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1: Viele Wolken gibt es heute erstmal. Vom südöstlichen Niedersachsen bis nach Sachsen kann auch mal etwas Regen dabei sein, der dann nach Osten abzieht. Später lockert das aber auf und die Sonne kommt öfter raus. Nur an den Alpen am Anfang noch ein paar Schauer. Dazu maximal 20 bis 29 Grad. Morgen wird es schwüler mit bis zu knapp 34 Grad. Im Westen später erste kräftige Gewitter.
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2: Auf der A81 Singen Richtung Stuttgart. Vorsicht, zwischen Empfingen und dem Rastplatz Hirtenhaus ist nach einem Unfall die rechte Spur gesperrt. Wir wünschen eine gute Fahrt.
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1: Im Studio André Glatzel. Tag 2 der Kabinettsklausur der Bundesregierung. Hauptthema ist dabei heute das Klima. Die Koalition berät, wie man sich am besten gegen Hitze, Dürre und Co. aufstellt. Gestern ging es schon um die Wirtschaft. Der Bundeskanzler hat das Kabinett angemahnt, die angeschobenen Reformen zügig umzusetzen. Und die Liste ist lang. Die Politikwissenschaftlerin Andrea Römmele sagte in der ARD:
2: Ich gehe davon aus, dass, was die Rente anbelangt, dass man das relativ zügig versucht umzusetzen. Hier liegt der Bericht der Rentenkommission vor. Was die Einkommensteuer anbelangt, so muss hier noch nachgearbeitet werden. Und auch bei der Pflege- und Gesundheitsreform, wir haben ja einen neuen Gesundheitsminister, gibt es noch Stellschrauben, an denen gedreht wird.
1: Die Zuckersteuer ab kommenden Jahr soll offenbar ausgeweitet werden. Laut Medienberichten sollen mehr Getränke betroffen sein als bislang gedacht, zum Beispiel Siroprodukte oder auch pflanzliche Milchalternativen. Für den Staat würde das natürlich deutlich mehr Steuereinnahmen bedeuten. Darum gehe es dabei aber nicht, sagte Finanzminister Klingbeil bei NTV.
3: Das Ziel ist doch klar. Wir sehen, dass wir unsere Kinder schützen müssen, dass wir das Gesundheitssystem stärken müssen. Das ist in vielen anderen Ländern passiert. Das machen wir ja auch. Und ich kann Ihnen aus den Gesprächen, glaube ich, sagen, dass da auch die ganze Bundesregierung dahinter steht. Das ist etwas, was wir auf den Weg bringen. Und das ist doch richtig, um unsere Kinder zu schützen, um dafür zu sorgen, dass man in Deutschland gesünder lebt. Dafür ist eine solche Steuer dann noch richtig.
1: Der Handelsstreit zwischen Kanada und den USA eskaliert weiter. Die kanadische Regierung hat jetzt Vergeltungszölle im Wert von 20 Milliarden Dollar angekündigt. Am Wochenende waren Verhandlungen zwischen den USA und Kanada gescheitert. Daraufhin verhängten die USA Strafzölle gegen den Nachbarn. Die Luftfahrtbranche in Deutschland bleibt im Sinkflug. Der Flughafenverband hat seine Jahresprognose nochmal nach unten korrigiert. Er geht nun von rund 217 Millionen Passagieren aus. Ein Grund ist der Iran-Krieg. Der Flughafenverband kritisiert aber auch die Standortbedingungen mit hohen Kosten. Ein Lottospieler aus Schleswig-Holstein hat den Euro-Jackpot geknackt. Der Tipper hatte alle Zahlen richtig angekreuzt und damit fast 40 Millionen Euro abgeräumt. Erst Anfang August hatte ein Spieler aus Nordrhein-Westfalen beim Euro-Jackpot mehr als 32 Millionen Euro gewonnen.
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1: Viele Wolken gibt es heute erstmal. Vom südöstlichen Niedersachsen bis nach Sachsen kann auch mal etwas Regen dabei sein, der dann nach Osten abzieht. Später lockert das aber auf und die Sonne kommt öfter raus. Nur an den Alpen am Anfang noch ein paar Schauer. Dazu maximal 20 bis 29 Grad. Morgen wird es schwüler mit bis zu knapp 34 Grad. Im Westen später erste kräftige Gewitter.
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4: Auf der A81 singen Richtung Stuttgart. Vorsicht, zwischen Empfingen und dem Rastplatz Hirtenhaus ist nach einem Unfall die rechte Spur gesperrt. Wir wünschen eine gute Fahrt.
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1: Viele Wolken gibt es heute erstmal. Vom südöstlichen Niedersachsen bis nach Sachsen kann auch mal etwas Regen dabei sein, der dann nach Osten abzieht. Später lockert das aber auf und die Sonne kommt öfter raus. Nur an den Alpen am Anfang noch ein paar Schauer. Dazu maximal 20 bis 29 Grad. Morgen wird es schwüler mit bis zu knapp 34 Grad. Im Westen später erste kräftige Gewitter.
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2: Auf der A81 Singen Richtung Stuttgart. Vorsicht, zwischen Empfingen und dem Rastplatz Hirtenhaus ist nach einem Unfall die rechte Spur gesperrt. Wir wünschen eine gute Fahrt.
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0: Anfang jetzt in den Herbst hineinsetzen. Also Geschlossenheit, Handlungsfähigkeit demonstrieren. Und das ändert ja dann schon etwas auch an der Stimmung beziehungsweise auch an dem Zutrauen, das wir in dieser Regierung haben.
1: Die geplante Zuckersteuer fällt wohl deutlich umfangreicher aus als bisher gedacht. Laut Medienberichten betrifft das eine ganze Palette an Getränken, darunter auch Sirup-Varianten, Fruchtsäfte aus Konzentraten und alkoholfreies Bier. Philipp Nitzig.
2: Finanzminister Klingbeil sagte bei NTV, dass die ganze Bundesregierung hinter den Plänen zur Ausweitung stehe. Um welche Getränke es sich genau handelt, sei aber noch vertraulich. Die Bundesregierung erhofft sich von der Steuer, dass der Zuckerkonsum in der Bevölkerung sinkt. Gleichzeitig winken aber auch zusätzliche Steuereinnahmen, die den klammen Krankenkassen zugutekommen sollen.
1: Bei VW sollen nur im Notfall Werke geschlossen werden. Das hat Konzernchef Blume auf einer Betriebsversammlung in Wolfsburg gesagt. Der VW-Vorstand erklärt sich die Woche über auf mehreren Veranstaltungen zum Sparplan des Autobauers. Weltweit sollen 50.000 Jobs gestrichen werden. 4 Werke in Deutschland stehen vor dem Aus. Im Fall des Waffendepots bei Berlin gibt es neue Details. Laut Spiegel soll der Tatverdächtige für russische Geheimdienste gearbeitet haben. Der 24-Jährige wird verdächtigt, Anschläge und Sabotage in NATO-Staaten vorbereitet zu haben. Er sitzt in Rumänien in U-Haft. Die Bundesanwaltschaft ermittelt. Trotz Iran-Krieg ist die deutsche Wirtschaft von Mai bis Juni um 0,3% gewachsen. Das hat das Statistische Bundesamt mitgeteilt und damit seine Schätzung von Ende Juli um 0,1 Prozentpunkte nach oben korrigiert. Insbesondere die gute Entwicklung bei den Exporten ist dafür ausschlaggebend.
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1: Viele Wolken gibt es heute erstmal. Vom südöstlichen Niedersachsen bis nach Sachsen kann auch mal etwas Regen dabei sein, der dann nach Osten abzieht. Später lockert das aber auf und die Sonne kommt öfter raus. Nur an den Alpen am Anfang noch ein paar Schauer. Dazu maximal 20 bis 29 Grad. Morgen wird es schwüler mit bis zu knapp 34 Grad. Im Westen später erste kräftige Gewitter.
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4: Auf der A81 Singen Richtung Stuttgart. Vorsicht, zwischen Empfingen und dem Rastplatz Hirtenhaus ist nach einem Unfall die rechte Spur gesperrt. Wir wünschen eine gute Fahrt.
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1: Viele Wolken gibt es heute erstmal. Vom südöstlichen Niedersachsen bis nach Sachsen kann auch mal etwas Regen dabei sein, der dann nach Osten abzieht. Später lockert das aber auf und die Sonne kommt öfter raus. Nur an den Alpen am Anfang noch ein paar Schauer. Dazu maximal 20 bis 29 Grad. Morgen wird es schwüler mit bis zu knapp 34 Grad. Im Westen später erste kräftige Gewitter.
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2: Auf der A81 singen Richtung Stuttgart. Vorsicht, zwischen Empfingen und dem Rastplatz Hirtenhaus ist nach einem Unfall die rechte Spur gesperrt. Wir wünschen eine gute Fahrt.
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1: Im Studio André Glatzel. Schönen guten Morgen. Tag 2 der Kabinettsklausur der Bundesregierung. Hauptthema ist dabei heute das Klima. Die Koalition berät, wie man sich am besten gegen Hitze, Dürre und Co. aufstellt. Gestern ging es schon um die Wirtschaft. Der Bundeskanzler hat das Kabinett angemahnt, die angeschobenen Reformen zügig umzusetzen. Und die Liste ist lang. Die Politikwissenschaftlerin Andrea Römmele sagte in der ARD:
2: Ich gehe davon aus, dass was die

0: relativ zügig versucht umzusetzen. Hier liegt der Bericht der Rentenkommission vor. Was die Einkommensteuer anbelangt, so muss hier noch nachgearbeitet werden. Und auch bei der Pflege- und Gesundheitsreform, wir haben ja einen neuen Gesundheitsminister, gibt es noch Stellschrauben, an denen gedreht wird.
1: Die Zuckersteuer ab kommenden Jahr soll offenbar ausgeweitet werden. Laut Medienberichten sollen mehr Getränke betroffen sein als bislang gedacht, zum Beispiel Siroprodukte oder auch pflanzliche Milchalternativen. Für den Staat würde das natürlich deutlich mehr Steuereinnahmen bedeuten. Darum gehe es dabei aber nicht, sagte Finanzminister Klingbeil bei NTV.
2: Das Ziel ist doch klar. Wir sehen, dass wir unsere Kinder schützen müssen, dass wir das Gesundheitssystem stärken müssen. Das ist in vielen anderen Ländern passiert. Das machen wir ja auch. Und ich kann Ihnen aus den Gesprächen, glaube ich, sagen, dass da auch die ganze Bundesregierung dahinter steht. Das ist etwas, was wir auf den Weg bringen. Und das ist doch richtig, um unsere Kinder zu schützen, um dafür zu sorgen, dass man in Deutschland gesünder lebt. Dafür ist eine solche Steuer dann noch richtig.
1: Die deutsche Wirtschaft ist von Mai bis Juni um 0,3% gewachsen und das trotz des Iran-Kriegs. Das Statistische Bundesamt hat seine erste Schätzung damit um 0,1 Prozentpunkte nach oben korrigiert. Grund für das Plus ist die gute Exportentwicklung. Die Country-Welt trauert um eine ihrer ganz Großen. Dolly Parton ist im Alter von 80 Jahren verstorben. Parton wurde mit Hits wie Jolene oder 9to5 weltberühmt. Außerdem sorgte sie mit ihrer Imagination Library dafür, dass Millionen Bücher kostenlos an Kinder verschickt wurden. Ein Lottospieler aus Schleswig-Holstein hat den Euro-Jackpot geknackt. Der Tipper hatte alle Zahlen richtig angekreuzt und damit fast 40 Millionen Euro abgeräumt. Erst Anfang August hatte ein Spieler aus Nordrhein-Westfalen beim Euro-Jackpot mehr als 32 Millionen Euro gewonnen.
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4: Nebel gibt es am Morgen stellenweise, sonst sind mal viele Wolken dabei, mal ist es klarer. Im Laufe des Vormittags hängt von Ostwestfalen bis Sachsen erstmal noch einiges an Wolken am Himmel. Nach Osten kann es auch noch ein bisschen regnen, später wird's trockener und lockert auf. An den Alpen kommt anfangs vereinzelt ein Schauer runter. Dazu steigen die Höchstwerte heute auf 20 bis 29 Grad. Morgen dann nochmal heißer mit bis zu 34 Grad und später am Abend im Westen mit kräftigen Gewittern und Sturmböen.
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5: Auf der A81 Singen Richtung Stuttgart. Vorsicht, zwischen Empfingen und dem Rastplatz Hirtenhaus ist nach einem Unfall die rechte Spur gesperrt. Wir wünschen eine gute Fahrt.
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2: Nebel gibt es am Morgen stellenweise, sonst sind mal viele Wolken dabei, mal ist es klarer. Im Laufe des Vormittags hängt von Ostwestfalen bis Sachsen erstmal noch einiges an Wolken am Himmel. Nach Osten kann es auch noch ein bisschen regnen, später wird's trockener und lockert auf. An den Alpen kommt anfangs vereinzelt ein Schauer runter. Dazu steigen die Höchstwerte heute auf 20 bis 29 Grad. Morgen dann nochmal heißer mit bis zu 34 Grad und später am Abend im Westen mit kräftigen Gewittern und Sturmböen.
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3: Auf der A81 singen Richtung Stuttgart. Vorsicht, zwischen Empfingen und dem Rastplatz Hirtenhaus ist nach einem Unfall die rechte Spur gesperrt. Wir wünschen eine gute Fahrt.
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1: Im Studio Holger Dilk. Schönen guten Morgen. Die Klimakrise ist heute das große Thema bei der Kabinettsklausur der Bundesregierung. Die Koalition berät unter anderem, wie man am besten mit den Folgen umgeht. Gestern ging es schon um die wirtschaftliche Lage in Deutschland. Da will die Regierung Tempo machen, um mehr Wachstum hinzubekommen. Die Politikwissenschaftlerin Andrea Römmele sagte in der ARD:
2: Die Kabinettsklausur kann auf jeden Fall einen positiven Neuanfang jetzt in den Herbst hineinsetzen. Also geschlossen.

0: die ganze Bundesregierung dahinter steht. Das ist etwas, was wir auf den Weg bringen. Und das ist auch richtig, um unsere Kinder zu schützen, um dafür zu sorgen, dass man in Deutschland gesünder lebt. Dafür ist eine solche Steuer dann auch richtig.
1: In der Slowakei hat die Polizei einen Brandanschlag auf eine Drohnenfabrik verhindert. 3 Verdächtige wurden festgenommen, einer davon in Deutschland. Laut Polizei hätten bei dem Anschlag rund 70 Beschäftigte gefährdet werden können. Die Ermittler beschlagnahmten unter anderem eine große Menge Brandgemisch. Im Fall des geheimen Waffendepots bei Berlin gibt es neue Details. Laut Spiegel soll der Tatverdächtige für russische Geheimdienste gearbeitet haben. Der 24-Jährige wird verdächtigt, Anschläge und Sabotage in NATO-Staaten vorbereitet zu haben. Er sitzt in Rumänien in Untersuchungshaft. US-Country-Sängerin Dolly Parton ist tot. Sie wurde 80 Jahre alt. Wegen gesundheitlicher Probleme hatte sie zuletzt Auftritte absagen müssen. Zu Partons größten Hits gehören Jolene und 9 to 5.
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3: Heute recht wolkiges Wetter bei uns in der Region, bei bis zu 28 Grad. Trocken soll es allerdings bleiben. Der Neckar bleibt Wettertrend. Morgen dann nochmal viele Wolken und noch wärmeres Wetter. Wieder bis zu 33 Grad möglich. Am Freitag bis zu 23 Grad bei örtlich Regen.
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3: Die Straßen sind frei. Ich wünsche allen da draußen gute und sichere Fahrt.
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3: Da ist mir aktuell einer bekannt. Der steht in Rottenburg am Neckar in der Poststraße.
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3: Einen guten Morgen euch an diesem Mittwoch. Kommt gut raus mit David Hasselhoff. Looking for Freedom.

0: Celine Dion, I'm Alive. Einfach gute Musik, Neckar bleibt statt, klar, die Morgenshow hört ihr. Schön, dass ihr mit dabei seid. Kurzer Blick aufs Wetter, heute bis zu 28 Grad. Viele Wolken, allerdings bleibt trocken bei uns in der schönsten Region der Welt.
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2: Letzte Woche habe ich eine Einladung für Silvester bekommen. Hast du nicht Lust, dieses Jahr mit uns zu feiern? Klar habe ich das. Da habe ich mich gefreut und musste an meine liebe Oma denken. Die hat gerne mal ausgerufen, Kinder, wie die Zeit vergeht. Sie ist 85 geworden und konnte es immer kaum fassen, wie Jahr um Jahr verging. Vertrödel deine Zeit nicht, sagte sie dann oft noch hinterher. Ich fand das immer gut. Es war eine liebevolle Mahnung. Oft hänge ich ja im täglichen Stress fest und mir fehlt für das wirklich Wichtige vermeintlich die Zeit. Für meine Freunde, meine Familie, meinen Glauben zum Beispiel. Ja, die Zeit vergeht. Eben war noch Neujahr und jetzt ist bald schon wieder Herbst. Das ist Lebenszeit, die ich gestalten und nutzen kann. Lebenszeit geschenkt von Gott. Wunderbar, wertvoll und viel zu kostbar, um sie zu vertrödeln. Danke, Oma, dass du mich immer wieder dran erinnert hast. Daniel Heinze, Katholische Kirche.
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0: 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Ihr heute ja trockenes Wetter bei bis zu 28 Grad. Es wird also wieder ein bisschen wärmer bei uns in der Region. Die weltweit größte Computerspielmesse, die Gamescom, die beginnt heute wieder in Köln. Dort präsentieren sich deutlich mehr als 1600 Firmen, Verbände und auch andere Organisationen. Die Veranstalter, die sprechen von einem Rekord. Thomas Bremser berichtet für uns aus Köln.
1: Rund 350.000 Gaming-Fans werden hier in den nächsten Tagen erwartet, gut zwei Drittel davon aus dem Ausland. Die können unter anderem die neuesten Spiele ausprobieren und stehen dafür zum Teil lange in der Schlange. Die Gaming-Branche ist für die Wirtschaft enorm wichtig, das zeigt sich auch an der politischen Prominenz. Neben Finanzminister Klingbeil und Forschungsministerin Bär wird erstmals auch ein Bundespräsident auf der Messe sprechen. Frank-Walter Steinmeier ist Gastredner beim Gamescom-Kongress.
0: Die Gamescom bekommt also auch mehr und mehr politische Aufmerksamkeit. Wie ist es bei euch? Wart ihr schon mal dort? Ich wollte als Kind immer dorthin natürlich alle neuen Games probieren, war aber nie. Wie ist es bei euch? Geht ihr hin? Wenn ja, auf was freut ihr euch besonders? Schreibt uns dazu gerne. 0712 1 945 88 99. 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
3: Mit Sebastian Fischer. Guten Morgen. Inmitten der Krise bei Europas größtem Autobauer Volkswagen stehen heute die nächsten Betriebsversammlungen an. Nach dem Auftakt gestern am Stammwerk in Wolfsburg wird Vorstand Blume heute in Emden und Zwickau erwartet. Zwei der Werke, die im Zuge der Sparpläne von Schließung bedroht sind.
4: Auch wenn Konzernchef Blume zuletzt immer wieder betonte, dass Werksschließungen noch nicht beschlossen sind, der Empfang an den Standorten in Ostfriesland und Sachsen dürfte nicht besonders freundlich ausfallen. Die Beschäftigten wollen Antworten, Tausende bangen um ihre Jobs. Der VW-Vorstand spricht von der größten Transformation der Unternehmensgeschichte. Um den Konzern zukunftsfähig zu machen, seien Sparmaßnahmen unvermeidbar. Und so sagte Blume gestern in Wolfsburg, dazu gehöre auch der Abbau von Stellen. Jana Kramer, Nachrichtenredaktion.
3: Die Verbraucherzentralen melden einen deutlichen Anstieg bei Beschwerden über aufgedrängte Verträge. Im ersten Halbjahr gingen bundesweit mehr als 24.000 Meldungen ein, 7% mehr als vor einem Jahr. Besonders oft ging es um Zeitschriftenabos, digitale Dienste und Glücksspielangebote. Die Verbraucherschützer fordern strengere Regeln. Telefonisch abgeschlossene Langzeitverträge sollten erst nach einer schriftlichen Bestätigung gültig werden. Die Stiftung Offroad Kids für obdachlose Kinder und Jugendliche aus Bad Dürrheim hat ab heute einen eigenen Stand auf der weltgrößten Spielemesse Gamescom in Köln. Dort präsentieren sie ein eigenes Online-Spiel, das Obdachlosigkeit erlebbar und begreifbar macht. So sollen Jugendliche als Multiplikatoren erreicht werden. Außerdem werden eine KI-gestützte Beratung und ein deutschlandweites Internethilfeportal vorgestellt. Die Gamescom geht noch bis Sonntag.
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5: In der Tübinger Innenstadt möchte eine Ladeninhaberin für mehr Ordnung bei den gelben Säcken sorgen. Vor ihrem Geschäft bleiben immer wieder falsch befüllte oder zu schwere Säcke liegen. Deshalb hat sie eine Infotafel aufgestellt und Hinweise zur richtigen Mülltrennung an die umliegenden Häuser verteilt. Sie möchte aufklären, statt jedes Mal das Ordnungsamt zu rufen, denn dessen Einsatz kostet am Ende die Allgemeinheit. Karin Rothaub, Neckaralb live in Tübingen.
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6: Heute recht wolkiges Wetter bei uns in der Region bei bis zu 28 Grad. Trocken soll es allerdings bleiben. Der Neckar-Bleif-Wettertrend. Morgen dann nochmal viele Wolken und noch wärmeres Wetter. Wieder bis zu 33 Grad möglich. Am Freitag bis zu 23 Grad bei örtlich Regen.
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6: Die Straßen sind frei. Ich wünsche allen da draußen gute und sichere Fahrt.
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6: Da ist mir aktuell einer bekannt. Der steht in Rottenburg am Neckar in der Poststraße.
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0: Was ein Hit für euch an diesem Mittwoch. Neckar bleibt Stadtler. Die Morgenshow hört ihr bis zu 28 Grad heute bei vielen Wolken. Was unser Telefoncheck so treibt, da schauen wir mal nach.
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2: Ja, Nolan?
3: Ja, grüß Gott, Kripo Tuttlingen, mein Name ist Stöckli. Frau Nolan, wir ermitteln gerade im Zusammenhang mit dem Einbruch im Erlebnisbad Tuvas in Tuttlingen. Ja, und eines der Beweismittel, ein blaues Handtuch mit weißem Fischmuster an den Rändern, konnte jetzt zweifelsfrei als ihr Eigentum identifiziert werden. Das heißt, wir sehen das als erwiesen an, dass sie zum Zeitpunkt des Einbruchs oder später in unmittelbarer Nähe des Tatorts waren und sie gehören gewissermaßen zum Kreis der Hauptverdächtigen.
2: Was soll denn das? Ich meine, wenn sie reinkommen, dann können sie den Chef fragen und der hat gesagt, da oben ist eingebrochen worden und wir können jetzt eine Stunde in die Sauna gehen. Wir sind mit der Familie, ist das jetzt ein Scherz oder was?
3: Nein, sie waren ja dort und ihr Wohnmobil ist ja da auch gesehen worden mit der Nummer
2: A. Ja, klar, aber wir waren ja bei dem Chef gewesen und der Chef, der hat uns ja, weil wir nämlich sofort waren, wir waren eine Familie mit drei Kindern und ich habe bloß mein Handtuch vergessen an dem Tag. Was soll das?
3: Ja, geben Sie das zu.
2: Was?
3: Dass es Ihr Handtuch ist.
2: Ein blaues mit Fische?
3: Ja.
2: Die Frau Grötz, die hat doch das schon angerufen und hat gesagt, dass wir unser Handtuch da vergessen haben.
3: Wissen Sie, es geht ja weiter. Wir haben die mikrobiologische Untersuchung Ihres Badetuches. Das hat ergeben, dass da winzige Sandspuren gefunden wurden, die auch in der Nähe des Bodensees auftreten könnten. Ja, weil am Bodensee, da ermitteln wir in einem unaufgeklärten Ladendiebstahl.
2: Ja, klar, wenn wir am Bodensee beim Baden sind, dann ist sowas drin, das ist ja logisch.
3: Ja, aber es ist sehr verdächtig, dass überall da, wo praktisch ein Einbruch oder ein Ladendiebstahl ist, Sie in der Nähe sind.
2: Ja,
3: Frau Nolan, das Beste für uns beide wäre ein umfassendes Geständnis.
2: Ja, sicher, sonst noch was.
3: Sie haben zugegeben, dass Sie am Bodensee waren und dass Sie in diesem Erlebnisbad in Tuttlingen waren. Jetzt können Sie doch den Rest auch noch zugeben, Frau Nolan.
2: Jetzt sagen Sie mal, wo Sie her sind.
3: Bitte?
2: Sie sind nicht von den Gruppen, sagen Sie mal, wo Sie her sind. Irgendwo vom Radio.
3: Hier ist der Telefoncheck.
2: Das ist ja der Hammer, ich hab's mir fast gedacht.
3: Okay, es ist also nichts passiert. Sie werden dann irgendwann einmal ein blaues Handtuch wieder haben.
2: Ja, okay.
3: Sie dürfen es weiterhin benutzen. Ja.
2: Alles klar.
3: Schönen Tag noch.
2: Danke, wiederhören.
3: Tschüss.
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0: Snackup live statt klar, die Morgenshow an diesem Mittwoch. Ich wünsche euch einen guten Morgen. Ja, vielleicht habt ihr es schon mitbekommen. Die US-Country-Ikone Dolly Parton, die ist tot, starb im Alter von 80 Jahren in der letzten Nacht, wie ihre PR-Agentur bestätigte über die Todesursache. Ist bisher noch nichts bekannt. Tina Eck berichtet aus den USA.
1: Es kostet viel Geld, so billig auszusehen. Das war ein Lieblingsspruch der vollbusigen Country-Ikone. Aber Schönheitsoperationen, Schminke, Klunker und blonde Mähne gehörten zum Handwerk des Superstars. Oft sprach Dolly Parton von ihrer Kindheit in Armut als viertältestes von 12 Kindern in einer Hütte in den Smoky Mountains. Ihr Aufstieg und ihre Karriere in Nashville waren sagenhaft. 9 to 5, Jolene, I Will Always Love You wurden Welthits. Dolly wurde reich, baute den Rummelplatz Dollywood und spendete viel Geld für Arme und für Ausbildung. Vor allem Bücher für Kinder, damit die das Lesen lernen.
0: Ja, an viele anderen hat sie gedacht, die Dolly, und einfach gute Musik hat sie uns auch dagelassen. Ich möchte es aber noch mal kurz erwähnen. Zum Beispiel hat sie im Jahr 2022 vom Milliardär Jeff Bezos einen Ehrenpreis in Höhe von 100 Millionen Dollar bekommen und hat das ganze Geld, die ganzen 100 Millionen Dollar direkt weitergegeben an wohltätige Organisationen. Also das ist schon beeindruckend. Die Dolly Parton. Ja, und beeindruckend, das war auch ihre Musik für euch natürlich jetzt hier bei Neckar Live. Dolly Parton, Jolene, rest in peace.

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3: Mit Sebastian Fischer, guten Morgen. Die Verbraucherzentralen melden einen deutlichen Anstieg bei Beschwerden über aufgedrängte Verträge. Im ersten Halbjahr gingen bundesweit mehr als 24.000 Meldungen ein, 7% mehr als vor einem Jahr. Besonders oft ging es um Zeitschriftenabos, digitale Dienste oder Glücksspielangebote.
4: Die Menschen würden überrumpelt, etwa am Telefon, kritisiert Ramona Popp, die Chefin vom Verbraucherzentrale Bundesverband, und fordert deshalb, gerade längere Verträge, die am Telefon entstehen, müssen anschließend schriftlich bestätigt werden, sonst dürften sie nicht gelten. Dafür sollte es ein entsprechendes Gesetz geben. Neben Zeitschriften und Zeitungen betreffen die Beschwerden zum Beispiel auch Handyverträge, Versicherungen, Gewinnspiele und Lotterien. Thomas Thonfeld, Nachrichtenredaktion.
3: Auf den Belsen und anderen Schwarzwaldgipfeln wird immer öfter unerlaubt gezeltet. Ranger registrieren zuletzt an nur 2 Tagen 25 Verstöße. Deshalb wird jetzt verstärkt kontrolliert. Größere Zeltgruppen setzten die Natur unter Druck und störten Wildtiere besonders nachts. Im Naturschutzgebiet sind Zelten, Lagern und Drohnenflüge

0: Anklage soll die Frau ihm dort heimlich eine Überdosis Koffein verabreicht haben, um selber Aufmerksamkeit und Zuwendung zu bekommen. Dadurch war das Baby mehrere Tage lang in Lebensgefahr. Walter Frevert, Neckaralp Live in Tübingen.
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2: Heute recht wolkiges Wetter bei uns in der Region. Bei bis zu 28 Grad trocken soll es allerdings bleiben. Der Neckar bleibt Wettertrend. Morgen dann nochmal viele Wolken und noch wärmeres Wetter. Wieder bis zu 33 Grad möglich. Am Freitag bis zu 23 Grad bei örtlich Regen.
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2: Die Straßen sind frei. Ich wünsche allen da draußen gute und sichere Fahrt.
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2: Da ist mir aktuell einer bekannt. Der steht in Rottenburg am Neckar in der Poststraße.
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2: Einen guten Mittwochmorgen euch. Frohes Aufstehen mit Roxette. Dangerous.
3: Hola.

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0: 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Kurzer Blick aufs Wetter. Heute bis zu 28 Grad bei vielen Wolken. Recht trocken soll es über den Tag bleiben. Aber jetzt hat es doch die letzten Tage immer mal wieder ein bisschen geregnet. Ja, das ist wunderbar für die Natur. Regen und Kühle gab es mal wieder. Die hohe Feuchtigkeit bringt aber auch einige Plagegeister wieder mit sich. In vielen Gärten tummeln sich sofort wieder die Schnecken und werden dann mancherorts zur Plage. Jetzt sind Schnecken vielleicht nicht ganz so nervig wie die Mücken und Wespen, aber trotzdem extrem unbeliebt. Vor allem Nacktschnecken. Diana Kramer mit ein paar Tipps. Diana, was kann man denn tun gegen diese Schnecken im Garten?
1: Ja, es ist tatsächlich nicht ganz einfach, den glitschigen Nacktschnecken Herr zu werden, aber ein paar Dinge können auf jeden Fall helfen. Zum Beispiel sollte man Laub, Pflanzenreste, Bretter oder auch Steine, die aufgestapelt sind, entfernen. Da finden die Schnecken nämlich Unterschlupf und von da aus gehen sie dann mit der Dämmerung auf Beutezug. Und sie lieben Gemüse, also alles, was in unseren Beeten wächst, wie zum Beispiel Salate, Kohlrabi, Gurken oder auch Erdbeerpflanzen. Hier können Schneckensperren oder kleine Zäune oder auch Kupferbänder helfen, dass die Schnecken nicht alles vertilgen.
0: Wenn sie nun mal da sind, schaffe ich es denn, dass die wieder komplett verschwinden?
1: Ja, ganz auszurotten ist schwierig, aber andere Tiere können da hilfreich sein. Igel, Kröten, Vögel und auch Laufenten sind nämlich natürliche Feinde von Schnecken. Wenn man deren Ansiedlung fördert, dann werden auch Nacktschnecken weniger. Und man sollte auch wissen, dass andere Schneckenarten keine Schädlinge sind. Weinbergschnecken zum Beispiel sind sehr nützlich. Sie zersetzen abgestorbenes Pflanzenmaterial, helfen bei der natürlichen Schädlingskontrolle und tragen so zum ökologischen Gleichgewicht in unserem Garten bei.
0: Jetzt wollen wir an dieser Stelle ja nicht zum Mord aufrufen, aber natürlich greifen viele zum letzten Mittel. Wenn ich schon so grausam sein will. Wie mache ich das denn am stilvollsten, in Anführungszeichen?
1: Eine Variante, wenn auch mühselig, ist das Ab- oder Einsammeln. Das macht man am besten am frühen Morgen oder am Abend, wenn Nacktschnecken aktiv sind und dann aus dem Garten entfernen, zum Beispiel auf einer Wiese aussetzen. Verbreitet ist auch Kaffeesatz, der kann als Barriere ausgestreut werden. Vorteil, er ist auch ein guter Dünger im Beet. Das Koffein darin kann für Schnecken giftig sein.
0: Alles klar, ja, die Tierchen, die sind nun leider nicht so toll für unser Gemüse und die Pflanzen im Garten. Aber jetzt wissen wir ja, was wir tun können. Diana Kramer hatte uns Tipps rund um die Schnecken im Garten. 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

0: 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Ihr hört Neckar bleibt stadtklar mit der Morgenshow. Ich hoffe, ihr habt eine halbe Minute Zeit. Die räumen wir uns jetzt nämlich ein.
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8: Mit Sebastian Fischer, guten Morgen. Nach den Ausschreitungen beim DFB-Pokalspiel zwischen Waldhof Mannheim und dem 1. FC Kaiserslautern lädt Baden-Württembergs Innenminister Manuel Hagel Vereine zu einem Krisengespräch nach Stuttgart ein. Bei dem Treffen Anfang September soll es um neue Vereinbarungen für mehr Sicherheit in den Stadien gehen. Beim Derby waren rund 120 Menschen verletzt worden. Hagel betonte, Gewalt habe im Fußball keinen Platz. Die schwarz-rote Koalition will ihre geplanten Reformen noch in diesem Jahr voranbringen. Kanzleramtschefin Warken zeigte sich in den ARD-Tagesthemen zuversichtlich, dass neben der umstrittenen Rentenreform auch Änderungen bei der Pflegeversicherung und beim Arbeitszeitgesetz umgesetzt werden. Bei ihrer Klausurtagung auf Schloss Neuhardenberg berät die Bundesregierung heute außerdem über die Wirtschaft und Maßnahmen gegen die Folgen des Klimawandels. Auf TikTok und Instagram gehen Fitnessrezepte mit Proteinmaultaschen aktuell viral. Traditionshersteller reagieren auf den Social-Media-Hype und bringen extra proteinreiche Varianten des Klassikers auf den Markt. Große Handelsketten befeuern den Trend im Netz bereits mit passenden Rezepten für die gesundheitsbewusste Gen Z.
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9: In der Tübinger Innenstadt möchte eine Ladeninhaberin für mehr Ordnung bei den gelben Säcken sorgen. Vor ihrem Geschäft bleiben immer wieder falsch befüllte oder zu schwere Säcke liegen. Deshalb hat sie eine Infotafel aufgestellt und Hinweise zur richtigen Mülltrennung an die umliegenden Häuser verteilt. Sie möchte aufklären, statt jedes Mal das Ordnungsamt zu rufen, denn dessen Einsatz kostet am Ende die Allgemeinheit. Karin Rothaub, Neckaralb live in Tübingen.
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10: Heute recht wolkiges Wetter bei uns in der Region. Bei bis zu 28 Grad trocken soll es allerdings bleiben. Der Neckarb live Wettertrend. Morgen dann nochmal viele Wolken und noch wärmeres Wetter. Wieder bis zu 33 Grad möglich. Am Freitag bis zu 23 Grad bei örtlich Regen.
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10: Die Straßen sind frei. Ich wünsche allen da draußen gute und sichere Fahrt.
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10: Da ist mir aktuell einer bekannt. Der steht in Rottenburg am Neckar in der Poststraße.
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10: Einen schönen Start in diesen Mittwoch euch mit Aerosmith. 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

0: euer Lieblingsradio mit der Morgenshow Neckar Live. Hört ihr schönen guten Morgen zur Wochenmitte. Kurzer Blick aufs Wetter, bis zu 28 Grad und viele Wolken, trocken soll's bleiben. Ihr dürft die Ohren spitzen, die Lauscher, die machen der Move. Es geht mal wieder bis zum Lernen.
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0: Ihr kennt es vielleicht, da war ihr hinter Katz oder ein Hund daheim und die Haare zu erwingen. Nein, ich da einen Tipp, wie ihr eure Mäbel von den Hunde- und Katzenhaar wieder freikriegt. 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

Grace, All That She Wants. Einfach gute Musik für euch um 7.50 Uhr. Schön, dass ihr mit dabei seid. Ihr hört Neckar Ab Live statt Gladi Morgen Show zum Bergfest. Und einfach gute Musik von One Republic. If I Lose Myself.

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9: Mit Sebastian Fischer. Guten Morgen. Nach den schweren Ausschreitungen beim DFB-Pokalspiel zwischen Waldhof Mannheim und dem 1. FC Kaiserslautern zieht Baden-Württembergs Innenminister Hagel Konsequenzen. Er lädt mehrere Fußballvereine Anfang September zu einem Krisentreffen nach Stuttgart ein. Dabei soll es um mehr Sicherheit in den Stadien und neue Absprachen zwischen Vereinen, Polizei und Kommunen gehen. Auslöser sind die Krawalle beim Derby in Mannheim mit rund 120 Verletzten. Das Spiel stand zeitweise kurz vor dem Abbruch. Hessens Ministerpräsident Boris Rhein lehnt die geplante Zuckersteuer ab. Der CDU-Politiker sagte, Lebensmittel und Getränke dürften in Zeiten hoher Preise nicht noch teurer werden. Die Bundesregierung prüft eine Abgabe auf gezuckerte Getränke, um die Krankenkassen zu entlasten. Betroffen sein könnten neben Limonaden auch Säfte, Eistees und Milchgetränke sowie Fertigkaffees. Kritik kommt vor allem aus der Ernährungsbranche. Weltweit trauern Fans um Country-Star Dolly Parton. Die Sängerin, bekannt durch Hits wie Jolene, 9 to 5 und I Will Always Love You, ist im Alter von 80 Jahren nach einem kurzen Krebsleiden in Nashville gestorben. Zahlreiche Stars würdigten Parton als Ausnahmekünstlerin. US-Präsident Trump ließ die Fahnen landesweit eine Woche lang auf Halbmast setzen.
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10: Die Regionalstadtbahn Neckaralb soll spätestens 2039 komplett fertig sein. Das teilt der Zweckverband mit. 93% der Kosten von 2,5 Milliarden Euro sollen Bund und Land tragen. Bisher gibt es Förderversprechen, aber noch keine Zusagen. Nächste große Hürde ist das Planfeststellungsverfahren. Wie lange es dauert, ist nicht planbar und hängt von den Gutachten zu Schall, Umwelt und Erschütterung, aber auch von möglichen Einwendungen oder Klagen ab.

0: frei. Ich wünsche allen da draußen gute und sichere Fahrt.
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0: Da ist mir aktuell einer bekannt. Der steht in Rottenburg am Neckar in der Poststraße.
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0: Na guten Morgen, kommt mir gut raus.

0: Die Backstreet Boys, Shape of My Heart. Einfach gute Musik für euren Mittwoch. Morgen Neckar Live statt klar die Morgenshow habt ihr eingeschalten. Heute bis zu 28 Grad mit vielen Wolken über den Tag. Was sonst so los ist bei uns in der schönsten Region der Welt, das weiß meine Kollegin.
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2: Mit mir Katharina Simon. Guten Morgen.
1: Zollernalbkreis.
2: Wer sich für den Polizeiberuf interessiert, kann sich jetzt bei der Nacht der Bewerber in Albstadt informieren. Am 8. September stellen Polizeibeamte dort Ausbildung, Studium und verschiedene Einsatzbereiche vor. Eingeladen sind Jugendliche ab der 9. Klasse, aber auch Quereinsteiger und Berufswechsler. Die Veranstaltung beim Polizeirevier Albstadt läuft von 17 bis 21 Uhr. Plätze sind noch frei, eine Anmeldung per E-Mail ist aber erforderlich.
1: Kreis Reutlingen.
2: Auf der Landstraße zwischen Reutlingen und Gönningen müssen Autofahrer in der nächsten Woche mehr Geduld mitbringen. Von kommendem Montag bis voraussichtlich Freitag, den 4. September, werden dort Fahrbahnschäden repariert. Zwischen dem Ortsausgang Reutlingen und der Abzweigung nach Omenhausen ist die Straße auf rund 300 Metern halbseitig gesperrt. Eine Ampel regelt den Verkehr. Eine Umleitung gibt es nicht.
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2: In Pfullingen sind die öffentlichen Grillstellen wieder geöffnet. Grund ist die inzwischen entspanntere Waldbrandgefahr nach der aktuellen Wetterentwicklung. Die Stadt bittet trotzdem um Vorsicht. Grillfeuer sollen nie unbeaufsichtigt bleiben, Glut und Kohle erst vollständig ausgekühlt entsorgt werden. Das Verbrennen von Grüngut auf Wiesen und im Wald bleibt aber weiterhin verboten.
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0: 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Ihr heute ja trockenes Wetter bei bis zu 28 Grad. Es wird also wieder ein bisschen wärmer bei uns in der Region. Die weltweit größte Computerspielmesse, die Gamescom, die beginnt heute wieder in Köln. Dort präsentieren sich deutlich mehr als 1600 Firmen, Verbände und auch andere Organisationen. Die Veranstalter, die sprechen von einem Rekord. Thomas Bremser berichtet für uns aus Köln.
1: Rund 350.000 Gaming-Fans werden hier in den nächsten Tagen erwartet, gut zwei Drittel davon aus dem Ausland. Die können unter anderem die neuesten Spiele ausprobieren und stehen dafür zum Teil lange in der Schlange. Die Gaming-Branche ist für die Wirtschaft enorm wichtig, das zeigt sich auch an der politischen Prominenz. Neben Finanzminister Klingbeil und Forschungsministerin Bär wird erstmals auch ein Bundespräsident auf der Messe sprechen. Frank-Walter Steinmeier ist Gastredner beim Gamescom-Kongress.
0: Die Gamescom bekommt also auch mehr und mehr politische Aufmerksamkeit. Wie ist es bei euch? Wart ihr schon mal dort? Ich wollte als Kind immer dorthin natürlich alle neuen Games probieren, war aber nie. Wie ist es bei euch? Geht ihr hin? Wenn ja, auf was freut ihr euch besonders? Schreibt uns dazu gerne. 0712 945 88 99. Ihr hört Neckar Alb Live.

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7: Heute recht wolkiges Wetter bei uns in der Region, bei bis zu 28 Grad. Trocken soll es allerdings bleiben. Der Neckar bleibt Wettertrend. Morgen dann nochmal viele Wolken und noch wärmeres Wetter. Wieder bis zu 33 Grad möglich. Am Freitag bis zu 23 Grad bei örtlich Regen.
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7: Die Straßen sind frei. Ich wünsche allen da draußen gute und sichere Fahrt.
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7: Da ist mir aktuell einer bekannt. Der steht in Rottenburg am Neckar in der Poststraße.
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7: Einen guten Morgen euch an diesem Mittwoch für euch, Eros Ramazzotti. Adesso tu.

0: Was ein Hit für euch an diesem Mittwoch. Neckar bleibt stadtklar. Die Morgenshow hört ihr bis zu 28 Grad heute bei vielen Wolken. Was unser Telefoncheck so treibt, da schauen wir mal nach.
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2: Ja, Nolan?
3: Ja, grüß Gott, Kripo Tuttlingen, mein Name ist Stöckli. Frau Nolan, wir ermitteln gerade im Zusammenhang mit dem Einbruch im Erlebnisbad Tuvas in Tuttlingen. Ja, und eines der Beweismittel, ein blaues Handtuch mit weißem Fischmuster an den Rändern, konnte jetzt zweifelsfrei als ihr Eigentum identifiziert werden. Das heißt, wir sehen das als erwiesen an, dass sie zum Zeitpunkt des Einbruchs oder später in unmittelbarer Nähe des Tatorts waren und sie gehören gewissermaßen zum Kreis der Hauptverdächtigen.
2: Was soll denn das? Ich meine, wenn sie reinkommen, dann können sie den Chef fragen und der hat gesagt, da oben ist eingebrochen worden und wir können jetzt eine Stunde in die Sauna gehen. Da wir sind wir in der Familie, ist das jetzt ein Scherz oder was?
3: Nein, sie waren ja dort und ihr Wohnmobil ist ja da auch gesehen worden mit der Nummer A.
2: Ja, klar, aber wir waren ja bei dem Chef gewesen und der Chef, der hat uns ja, weil wir nämlich sofort waren, wir waren eine Familie mit drei Kindern und ich habe bloß mein Handtuch vergessen an dem Tag. Was soll das?
3: Ja, geben Sie das zu.
2: Was?
3: Dass es Ihr Handtuch ist.
2: Ein blaues mit Fischen?
3: Ja.
2: Die Frau Grötz, die hat doch das schon angerufen und hat gesagt, dass wir unser Handtuch da vergessen haben.
3: Wissen Sie, es geht ja weiter. Wir haben die mikrobiologische Untersuchung Ihres Badetuches. Das hat ergeben, dass da winzige Sandspuren gefunden wurden, die auch in der Nähe des Bodensees auftreten könnten. Ja, weil am Bodensee, da ermitteln wir in einem unaufgeklärten Ladendiebstahl.
2: Ja, klar, wenn wir am Bodensee beim Baden sind, dann ist sowas drin, das ist ja logisch.
3: Ja, aber es ist sehr verdächtig, dass überall da, wo praktisch ein Einbruch oder ein Ladendiebstahl ist, Sie in der Nähe sind.
2: Ja,
3: Frau Nolan, das Beste für uns beide wäre ein umfassendes Geständnis.
2: Ja, sicher, sonst noch was.
3: Sie haben zugegeben, dass Sie am Bodensee waren und dass Sie in diesem Erlebnisbad in Tuttlingen waren. Jetzt können Sie doch den Rest auch noch zugeben, Frau Nolan.
2: Jetzt sagen Sie mal, wo Sie her sind.
3: Bitte?
2: Sie sind nicht von den Gruppen, sagen Sie mal, wo Sie her sind. Irgendwo vom Radio.
3: Hier ist der Telefoncheck.
2: Das ist ja der Hammer, ich hab's mir fast gedacht.
3: Okay, es ist also nichts passiert. Sie werden dann irgendwann einmal ein blaues Handtuch wieder haben.
2: Ja, okay.
3: Sie dürfen es weiterhin benutzen. Ja.
2: Alles klar.
3: Schönen Tag noch.
2: Danke, wiederhören.
3: Tschüss.
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Phil Collins, In the Air Tonight, einfach gute Musik. 8.51 Uhr haben wir es. 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Schön, dass ihr mit dabei seid. Kommt mir gut raus an eurem Bergfest.

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2: Mit Sebastian Fischer, guten Morgen. Nach den Ausschreitungen beim DFB-Pokalspiel zwischen Waldhof Mannheim und dem 1. FC Kaiserslautern lädt Baden-Württembergs Innenminister Manuel Hagel Vereine zu einem Krisengespräch nach Stuttgart ein. Bei dem Treffen Anfang September soll es um neue Vereinbarungen für mehr Sicherheit in den Stadien gehen. Beim Derby waren rund 120 Menschen verletzt worden. Hagel betonte, Gewalt habe im Fußball keinen Platz. Die schwarz-rote Koalition will ihre geplanten Reformen noch in diesem Jahr voranbringen. Kanzleramtschefin Warken zeigte sich in den ARD-Tagesthemen zuversichtlich, dass neben der umstrittenen Rentenreform auch Änderungen bei der Pflegeversicherung und beim Arbeitszeitgesetz umgesetzt werden. Bei ihrer Klausurtagung auf Schloss Neu-Hardenberg berät die Bundesregierung heute außerdem über die Wirtschaft und Maßnahmen gegen die Folgen des Klimawandels. Auf TikTok und Instagram gehen Fitnessrezepte mit Proteinmaultaschen aktuell viral. Traditionshersteller reagieren auf den Social-Media-Hype und bringen extra proteinreiche Varianten des Klassikers auf den Markt. Große Handelsketten befeuern den Trend im Netz bereits mit passenden Rezepten für die gesundheitsbewusste Gen Z.
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3: Auf dem Gelände des geplanten neuen Zentralklinikums in Balingen-Dürrwangen sind jetzt Zauneidechsen umgesiedelt worden. Biologinnen fingen sie mit Eimern und Keschern und brachten sie in ihren neuen Lebensraum oberhalb des Baugrundstücks. Dort waren nach strengen naturschutzrechtlichen Vorgaben Stein, Wurzel, Sand und Holzhaufen angelegt worden. Landrat Pauli lobte die optimalen Bedingungen für die Tiere, kritisierte aber die Überregulierung bei der Umsiedlung. Sie habe Behörden und Planer über Monate beschäftigt und Ressourcen verbrannt. Walter Frevert, Neckaralb live in Balingen.
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4: Heute recht wolkiges Wetter bei uns in der Region. Bei bis zu 28 Grad trocken soll es allerdings bleiben. Der Neckaralb live Wettertrend. Morgen dann nochmal viele Wolken und noch wärmeres Wetter. Wieder bis zu 33 Grad möglich. Am Freitag bis zu 23 Grad bei örtlich Regen.
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4: Die Straßen sind frei. Ich wünsche allen da draußen gute und sichere

0: Einfach gute Musik, Neckar bleibt statt, klar, die Morgenshow hört ihr an diesem Mittwoch. Kurzer Blick aufs Wetter, heute bis zu 28 Grad bei vielen Wolken. Recht trocken soll es über den Tag bleiben, aber jetzt hat es doch die letzten Tage immer mal wieder ein bisschen geregnet. Ja, das ist wunderbar für die Natur. Regen und Kühle gab es mal wieder. Die hohe Feuchtigkeit bringt aber auch einige Plagegeister wieder mit sich. In vielen Gärten tummeln sich sofort wieder die Schnecken und werden dann mancherorts zur Plage. Jetzt sind Schnecken vielleicht nicht ganz so nervig wie die Mücken und Wespen, aber trotzdem extrem unbeliebt. Vor allem Nacktschnecken. Diana Kramer mit ein paar Tipps. Diana, was kann man denn tun gegen diese Schnecken im Garten?
1: Ja, es ist tatsächlich nicht ganz einfach, den glitschigen Nacktschnecken Herr zu werden, aber ein paar Dinge können auf jeden Fall helfen. Zum Beispiel sollte man Laub, Pflanzenreste, Bretter oder auch Steine, die aufgestapelt sind, entfernen. Da finden die Schnecken nämlich Unterschlupf und von da aus gehen sie dann mit der Dämmerung auf Beutezug. Und sie lieben Gemüse, also alles, was in unseren Beeten wächst, wie zum Beispiel Salate, Kohlrabi, Gurken oder auch Erdbeerpflanzen. Hier können Schneckensperren oder kleine Zäune oder auch Kupferbänder helfen, dass die Schnecken nicht alles vertilgen.
0: Wenn sie nun mal da sind, schaffe ich es denn, dass die wieder komplett verschwinden?
1: Ja, ganz auszurotten ist schwierig, aber andere Tiere können da hilfreich sein. Igel, Kröten, Vögel und auch Laufenten sind nämlich natürliche Feinde von Schnecken. Wenn man deren Ansiedlung fördert, dann werden auch Nacktschnecken weniger. Und man sollte auch wissen, dass andere Schneckenarten keine Schädlinge sind. Weinbergschnecken zum Beispiel sind sehr nützlich. Sie zersetzen abgestorbenes Pflanzenmaterial, helfen bei der natürlichen Schädlingskontrolle und tragen so zum ökologischen Gleichgewicht in unserem Garten bei.
0: Jetzt wollen wir an dieser Stelle ja nicht zum Mord aufrufen, aber natürlich greifen viele zum letzten Mittel. Wenn ich schon so grausam sein will. Wie mache ich das denn am stilvollsten, in Anführungszeichen?
1: Eine Variante, wenn auch mühselig, ist das Ab- oder Einsammeln. Das macht man am besten am frühen Morgen oder am Abend, wenn Nacktschnecken aktiv sind und dann aus dem Garten entfernen, zum Beispiel auf einer Wiese aussetzen. Verbreitet ist auch Kaffeesatz, der kann als Barriere ausgestreut werden. Vorteil, er ist auch ein guter Dünger im Beet. Das Koffein darin kann für Schnecken giftig sein.
0: Alles klar, ja, die Tierchen, die sind nun leider nicht so toll für unser Gemüse und die Pflanzen im Garten. Aber jetzt wissen wir ja, was wir tun können. Diana Kramer hatte uns Tipps rund um die Schnecken im Garten. 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

0: Euer Lieblingsradio zur Woche Mitte mit einfach guter Musik. Ihr hört Neckar bleibt stadtklar mit der Morgenshow. Ich hoffe, ihr habt eine halbe Minute Zeit. Die räumen wir uns jetzt nämlich ein.
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8: Mit Sebastian Fischer. Guten Morgen. Nach den Ausschreitungen beim DFB-Pokalspiel zwischen Waldhof Mannheim und dem 1. FC Kaiserslautern lädt Baden-Württembergs Innenminister Manuel Hagel Vereine zu einem Krisengespräch nach Stuttgart ein. Bei dem Treffen Anfang September soll es um neue Vereinbarungen für mehr Sicherheit in den Stadien gehen. Beim Derby waren rund 120 Menschen verletzt worden. Hagel betonte, Gewalt habe im Fußball keinen Platz. Die schwarz-rote Koalition will ihre geplanten Reformen noch in diesem Jahr voranbringen. Kanzleramtschefin Warken zeigte sich in den ARD-Tagesthemen zuversichtlich, dass neben der umstrittenen Rentenreform auch Änderungen bei der Pflegeversicherung und beim Arbeitszeitgesetz umgesetzt werden. Bei ihrer Klausurtagung auf Schloss Neuhardenberg berät die Bundesregierung heute außerdem über die Wirtschaft und Maßnahmen gegen die Folgen des Klimawandels. Auf TikTok und Instagram gehen Fitnessrezepte mit Proteinmaultaschen aktuell viral. Traditionshersteller reagieren auf den Social-Media-Hype und bringen extra proteinreiche Varianten des Klassikers auf den Markt. Große Handelsketten befeuern den Trend im Netz bereits mit passenden Rezepten für die gesundheitsbewusste Gen Z.
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9: Auf dem Gelände des geplanten neuen Zentralklinikums in Balingen-Dürrwangen sind jetzt Zauneidechsen umgesiedelt worden. Biologinnen fingen sie mit Eimern und Keschern und brachten sie in ihren neuen Lebensraum oberhalb des Baugrundstücks. Dort waren nach strengen naturschutzrechtlichen Vorgaben Stein, Wurzel, Sand und Holzhaufen angelegt worden. Landrat Pauli lobte die optimalen Bedingungen für die Tiere, kritisierte aber die Überregulierung bei der Umsiedlung. Sie habe Behörden und Planer über Monate beschäftigt und Ressourcen verbrannt. Walter Frevert, Neckaralb live in Balingen.
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10: Heute recht wolkiges Wetter bei uns in der Region. Bei bis zu 28 Grad trocken soll es allerdings bleiben. Der Neckar bleibt Wettertrend. Morgen dann nochmal viele Wolken und noch wärmeres Wetter. Wieder bis zu 33 Grad möglich. Am Freitag bis zu 23 Grad bei örtlich Regen.
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10: Die Straßen sind frei. Ich wünsche allen da draußen gute und sichere Fahrt.
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10: Da ist mir aktuell einer bekannt. Der steht in Rottenburg am Neckar in der Poststraße.
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10: Der Mittwoch ist da und dazu eine gute Morgenküsschen von mir. Eher von Sixpence and the Richer. Kiss Me kommt gut raus.

0: euer Lieblingsradio mit der Morgenshow Neckar Bleif. Hört ihr schönen guten Morgen zur Wochenmitte. Kurzer Blick aufs Wetter, bis zu 28 Grad und viele Wolken, trocken soll's bleiben. Ihr dürft die Ohren spitzen, die Lauscher, die machen der Move. Es geht mal wieder bis zum Lernen.
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0: Ihr kennt es vielleicht, da war ihr hinter Katz oder ein Hund daheim und die Haare zu erwingen. Nein, ich da einen Tipp, wie ihr eure Mäbel von den Hunde- und Katzenhaar wieder freikriegt. Ganz einfach, schnappt euch einen Gummihandschuh und reibt mit dem Gummihandschuh über eure Mäbel und schon bleibt da die ganze Haar hängen. Das ist einem frei, sage ich. Also nicht vergessen, habt ihr ein Problem mit Haaren von Tieren, dann schnappt euch einen Gummihandschuh, reibt über eure Mäbel und schon werden die sich nicht mehr mit Hunde- und Katzenhaaren zieren, gell? Nicht vergessen!
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So schnell geht's schon wieder. Das war sie nämlich, die Morgenshow. Schön, dass ihr mit dabei wart. Wir hatten wieder viel Spaß. Ich auf jeden Fall. Ich hoffe, ihr auch. Und ich hoffe, ihr seid morgen natürlich auch wieder mit dabei, nachdem ihr jetzt voll euren restlichen Mittwoch genießt. Ja, ich wünsche euch eine gute Zeit. Bis morgen 6 Uhr, da hole ich euch wie gewohnt aus dem Bett. Vergesst mir das Lachen nicht. 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
4: Mit Sebastian Fischer, guten Morgen. Während die schwarz-rote Koalition heute auf Schloss Neuhardenberg in Brandenburg in den zweiten Tag ihrer Klausurtagung startet, tobt im Rest des Landes eine Debatte über die bekannt gewordenen Pläne von Finanzminister Klingbeil, dass die Zuckersteuer deutlich ausgeweitet werden soll.
5: Eine Zuckersteuer auch auf Säfte, Radler, Hafer- oder Mandeldrink und sogar auf Light- und Zero-Getränke, das wäre quasi auf nahezu alles außer Wasser. Auch Hessens Ministerpräsident Boris Rhein sagt, die Menschen bräuchten echt Entlastungen im Alltag und nicht die nächste Teuersteuer. Schwarz-Rot plant, die Steuer auf gezuckerte Getränke zur Stabilisierung der Krankenkassenbeiträge ab dem kommenden Jahr einzuführen. Bislang war das aber für Zuckerbomben wie Limo und Cola im Gespräch. Diana Kramer, Nachrichtenredaktion.
4: Deutsche Exporteure schauen so optimistisch nach vorn wie lange nicht mehr. Der IFO-Index sprang im August von minus 2,8 auf plus 9,6 Punkte, der höchste Wert seit Februar 2022. Vor allem Geschäfte innerhalb der EU laufen stark, während China weiter schwächelt. Rückenwind geben Digitalisierung und Investitionen in KI. Sogar die Autoindustrie blickt wieder zuversichtlicher auf das Auslandsgeschäft. Jugendlichen mit TikTok die Angst vor dem Zahnarzt nehmen, das machen Zahnärztin Yanfei Zhang aus Bloomberg und ihr Praxisteam mit großem Erfolg. Ein Beitrag über den Arbeitsalltag aufbereitet für die Gen Z in der Zahnarztpraxis geht gerade viral. Statt mit "Ich verstehe Sie" wird dem Patienten mit "Same" geantwortet, statt "Da haben Sie recht" mit "Fühl ich, Bro", statt "Haben Sie verstanden" mit "Checkst du" und statt "Voll gut" mit "Echt geil". Der Beitrag wurde 624.000 Mal aufgerufen, über 72.000 Mal geliked und fast 14.000 Mal geteilt.
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6: Bei einem Unfall in Leinfelden-Echterdingen sind Dutzende Getränkekisten auf die Straße gefallen. Hunderte Glasflaschen mit Mineralwasser zerbrachen. Der Fahrer des Getränkelasters war vermutlich zu schwungvoll abgebogen. Dadurch löste sich die Seitenverkleidung des Anhängers und die Getränkekisten fielen von der Ladefläche herunter. Die Straße war mehrere Stunden lang gesperrt, während die Scherben von Mitarbeitern des Bauhofs zusammengekehrt wurden. Walter Frevert, Neckaralb live in Leinfelden-Echterdingen.
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7: Viele Wolken gibt es heute Vormittag, ab und zu fällt auch mal etwas Regen, später zieht das Ganze dann ab und es lockert auf. Am Nachmittag kann es im Westen und in den Bergen im Süden vereinzelt wieder Schauer oder ein Gewitter geben. Dazu liegen die Höchstwerte bei 20 bis 29 Grad. Morgen erst freundlich, später im Westen heftige Gewitter, maximal knapp 34 Grad.
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8: 2 Kilometer Stop and Go auf der B10 Uferstraße in Stuttgart zwischen Hedelfingen und Wangen. Kommt gut an euer Ziel.
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9: Die stehen in Pfäffingen in der Margret-Hauser-Straße sowie in Rottenburg am Neckar in der Poststraße. Einen Blitzer habe ich noch in Metzingen in der Rommelsbacher Straße. Der letzte mir bekannte Blitzer, der steht in Dettenhausen in der Weinhalde.
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2: Einen tollen Mittwoch euch. Ich bin Katharina Simon. Es ist Mittwoch und damit auch offiziell Bergfest. Das heißt, die Hälfte der Arbeitswoche haben wir geschafft. Das ist doch schon mal super. Und jetzt starten wir ganz entspannt gemeinsam in die Stunde mit Crashtest Dummies. Und wir können sogar mitsummen.
3: Wow.

0: Felix Jähn und Cascada waren das mit Boy, You Turn Me. Ihr habt Neckaralb live eingeschaltet an eurem Mittwochvormittag. Jetzt nehmen wir euch wieder mit auf einen biblischen Kulinarik-Ausflug. Manna und mehr gut essen mit der Bibel. Heute wird's bei Daniel Heinze in der Bibelküche schön deftig. Mit einem Lebensmittel, das bei uns besonders mit Spätzle ja sehr beliebt ist. Spätzle gibt's zum Linsen. Heute allerdings nicht dazu, dafür eine Geschichte, die's in sich hat.
1: Herzhaft, würzig und so richtig sättigend. Heute gibt es Linsen. Linsen, wie sie schon zu biblischen Zeiten auf dem Teller landeten. Auch wenn so ein Linsengericht manchmal richtig teuer werden konnte. Die Geschichte hinter dem Essen spielt zwischen den Zwillingsbrüdern Esau und Jakob aus der Bibel. Esau, der ältere der zwei, kommt völlig entkräftet von der Jagd nach Hause. Hungrig wie sonst was. Da riecht er Jakobs herrliche rote Linsensuppe. Und er bittet um etwas davon. Doch Jakob, der gerissenere von den beiden, nutzt den Hunger und den Appetit seines Bruders gnadenlos aus. Er fordert im Tausch das Erstgeburtsrecht, also das Erbe, den Segen, die ganze Zukunft als ältester Sohn. Esau, mit knurrendem Magen und ohne weiter nachzudenken, willigt ein. Er isst und verspielt damit sein ganzes Erbe für einen einzigen Teller Suppe. Bis heute sagt man deshalb, etwas für ein Linsengericht hergeben, wenn jemand etwas Wertvolles verschleudert, für einen kurzen Vorteil. Tja, und so geht's. Die Linsen über Nacht einweichen, dann mit Zwiebeln, Knoblauch und Lauch in Öl andünsten, mit Kreuzkümmel, Koriander und einer Prise Zimt würzen, mit Wasser auffüllen und alles langsam gar köcheln. Dann noch etwas Zitronensaft drüber und fertig. Am besten aber alles selber machen, damit euch niemand wegen lecker Linsen übers Ohr haut.
0: Wieder ein leckeres Gericht aus biblischen Zeiten. Ich wünsche einen gesegneten Appetit.
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4: Viele Wolken gibt es heute Vormittag, ab und zu fällt auch mal etwas Regen, später zieht das Ganze dann ab und es lockert auf. Am Nachmittag kann es im Westen und in den Bergen im Süden vereinzelt wieder Schauer oder ein Gewitter geben. Dazu liegen die Höchstwerte bei 20 bis 29 Grad. Morgen erst freundlich, später im Westen heftige Gewitter, maximal knapp 34 Grad.
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5: 2 Kilometer Stop-and-Go auf der B10 Uferstraße in Stuttgart zwischen Hedelfingen und Wangen. Kommt gut an euer Ziel.
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6: Die stehen in Pfäffingen in der Margret-Hauser-Straße sowie in Rottenburg am Neckar in der Poststraße. Einen Blitzer habe ich noch in Metzingen in der Rommelsbacher Straße. Der letzte mir bekannte Blitzer, der steht in Dettenhausen in der Weinhalde.
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1: Mit Sebastian Fischer, guten Tag. Der Widerstand gegen die Zuckersteuerpläne von Finanzminister Klingbeil wächst. Kritik kommt von Grünen, Freien Wählern, aber auch aus der Union. Für Empörung sorgt vor allem, dass auch Getränke mit Süßstoffen betroffen sein könnten. Grünen-Chef Banatschak warnte davor, statt mit der Abgabe Gesundheitsrisiken zu reduzieren, Haushaltslöcher zu stopfen. Hessens CDU-Ministerpräsident Rhein lehnt weitere Belastungen für Verbraucher strikt ab. Freie Wählerchef Aiwanger sprach von einem Verlust jeder Logik. Der Schufa droht im Streit um ihre sogenannte Schattendatenbank ein folgenschwerer Rechtsstreit. Die europäische Datenschutzorganisation NoYB, None of Your Business in Wien, hat das Unternehmen formell abgemahnt und die Vorbereitung einer gerichtlichen Sammelklage bekannt gegeben. Hintergrund sind Recherchen von NDR und der Süddeutschen Zeitung, wonach die Schufa historische Daten über alte Kreditepfändungen oder gar private Insolvenzen aufbewahrt, obwohl sie diese löschen müsste. Die Schufa will sich rechtlich zur Wehr setzen. Der invasive Ochsenfrosch könnte vom Klimawandel profitieren. Nach Einschätzung des Regierungspräsidiums Karlsruhe begünstigen heiße Sommer die Fortpflanzung der aus Nordamerika stammenden Art. Die bis zu 25 cm großen Tiere verdrängen heimische Amphibien und fressen unter anderem Frösche, Fische und kleine Vögel. Allein 2024 wurden rund um Karlsruhe fast 7000 Ochsenfrösche erlegt.
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2: Die Regionalstadtbahn Neckaralb soll spätestens 2039 komplett fertig sein. Das teilt der Zweckverband mit. 93% der Kosten von 2,5 Milliarden Euro sollen Bund und Land tragen. Bisher gibt es Förderversprechen, aber noch keine Zusagen. Nächste große Hürde ist das Planfeststellungsverfahren. Wie lange es dauert, ist nicht planbar und hängt von den Gutachten zu Schall, Umwelt und Erschütterung, aber auch von möglichen Einwendungen oder Klagen ab. Walter Frevert, Neckaralb live in Reutlingen.
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3: Viele Wolken gibt es erstmal von Ostwestfalen bis Sachsen. Dazu kann auch mal Regen dabei sein. Der zieht aber eher ab und später lockert das auf. Sonst bleibt's bei Sonne und Wolken meist trocken. Dazu wird sommerlich. Die Höchstwerte liegen zwischen 20 und 29 Grad. Morgen wird's heißer mit bis zu 34 Grad. Im Westen sind am späten Tag kräftige Gewitter möglich, teils mit Sturmböen.
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4: Im Kreis Esslingen auf der B312 Plieninger Straße in beiden Richtungen. Vorsicht, zwischen der Nordwestumfahrung Bernhausen und der Flughafenstraße steht ein defektes Fahrzeug. Kommt gut an euer Ziel.
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5: Die stehen in Pfäffingen in der Margret-Hauser-Straße sowie in Rottenburg am Neckar in der Poststraße. Einen Blitzer habe ich noch in Metzingen in der Rommelsbacher Straße. Der letzte mir bekannte Blitzer, der steht in Dettenhausen in der Weinhalde.
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7: Am Mikro bin ich, Katharina Simon. Kurz nach 11 Uhr haben wir's. Bergfest Mittwoch startet gut in die neue Stunde. Begleitung kommt von Mr.

0: Macklemore und Ryan Lewis waren das mit Ray Dalton Can't Hold Us. Der hat richtig Power, der Song. Veröffentlicht wurde er schon 2011. Durchgestartet ist er aber erst 2 Jahre später. 2013 ging es dann für Macklemore und Ryan Lewis bis auf Platz 1 der US-Charts. Und auch bei uns wurde Can't Hold Us zum absoluten Dauerbrenner. Fun Fact, Ray Dalton, diese markante Stimme im Refrain, war damals eigentlich Tennislehrer und gleichzeitig Gospelsänger in Seattle. Ein ziemlich ungewöhnlicher Weg in die internationalen Charts. Und jetzt wisst ihr auch, wer hinter diesem Hands Up Ohrwurm steckt.
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6: Viele Wolken gibt es erstmal von Ostwestfalen bis Sachsen. Dazu kann auch mal Regen dabei sein. Der zieht aber eher ab und später lockert das auf. Sonst bleibt's bei Sonne und Wolken meist trocken. Dazu wird sommerlich. Die Höchstwerte liegen zwischen 20 und 29 Grad. Morgen wird's heißer mit bis zu 34 Grad. Im Westen sind am späten Tag kräftige Gewitter möglich, teils mit Sturmböen.
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7: Im Kreis Esslingen auf der B312 Plieninger Straße in beiden Richtungen. Vorsicht, zwischen der Nordwestumfahrung Bernhausen und der Flughafenstraße steht ein defektes Fahrzeug. Kommt gut an euer Ziel.
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8: Die stehen in Pfäffingen in der Margret-Hauser-Straße sowie in Rottenburg am Neckar in der Poststraße. Einen Blitzer habe ich noch in Metzingen in der Rommelsbacher Straße. Der letzte mir bekannte Blitzer, der steht in Dettenhausen in der Weinhalde.
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6: Mit Sebastian Fischer, guten Tag. Finanzminister Klingbeil will doch keine Extrasteuer auf zuckerfreie Getränke erheben. Das wird nicht kommen, erklärte der SPD-Chef auf Instagram. Eine Zuckersteuer auf zuckerfreie Getränke ergebe keinen Sinn. Zuvor hatte ein internes Papier aus seinem Ministerium parteiübergreifend für Kritik gesorgt. Der Vorschlag sei nur ein Arbeitsstand gewesen. Über solche Ideen werde intern diskutiert, beschlossen oder politisch abgestimmt, sei davon aber nichts. Deutsche Exporteure schauen so optimistisch nach vorn wie lange nicht mehr. Der IFO-Index sprang im August von minus 2,8 auf plus 9,6 Punkte, der höchste Wert seit Februar 2022. Vor allem Geschäfte innerhalb der EU laufen stark, während China weiter schwächelt. Rückenwind geben Digitalisierung und Investitionen in KI. Sogar die Autoindustrie blickt wieder zuversichtlicher auf das Auslandsgeschäft. Jugendlichen mit TikTok die Angst vor dem Zahnarzt nehmen, das machen Zahnärztin Yanfei Zhang aus Bloomberg und ihr Praxisteam mit großem Erfolg. Ein Beitrag über den Arbeitsalltag aufbereitet für die Gen Z in der Zahnarztpraxis geht gerade viral. Statt mit "Ich verstehe Sie" wird dem Patienten mit "Same" geantwortet, statt "Da haben Sie recht" mit "Fühl ich, Bro", statt "Haben Sie verstanden" mit "Checkst du" und statt "Voll gut" mit "Echt geil". Der Beitrag wurde 624.000 Mal aufgerufen, über 72.000 Mal geliked und fast 14.000 Mal geteilt.
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7: Wer zur Polizei will, kann sich bei der Nacht der Bewerber der 13 Präsidien informieren. Den Auftakt macht am 8. September das Revier in Albstadt mit Einblicken in Ausbildung, Studium und verschiedene Einsatzbereiche. Die Landespolizei sucht allein dieses Jahr rund 1200 Nachwuchskräfte. Die Veranstaltung richtet sich an Jugendliche ab Klasse 9, aber auch an Quereinsteiger. Anmelden kann man sich online. Klaus Waschkes, Neckaralb live in Albstadt.
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8: Viele Wolken gibt es erstmal von Ostwestfalen bis Sachsen. Dazu kann auch mal Regen dabei sein. Der zieht aber eher ab und später lockert das auf. Sonst bleibt's bei Sonne und Wolken meist trocken. Dazu wird sommerlich. Die Höchstwerte liegen zwischen 20 und 29 Grad. Morgen wird's heißer mit bis zu 34 Grad. Im Westen sind am späten Tag kräftige Gewitter möglich, teils mit Sturmböen.
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9: Aktuell gibt es keine Meldungen zwischen Neckar und Alb. Kommt gut an euer Ziel.
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10: Die stehen in Pfäffingen in der Margret-Hauser-Straße sowie in Rottenburg am Neckar in der Poststraße. Einen Blitzer habe ich noch in Metzingen in der Rommelsbacher Straße. Der letzte mir bekannte Blitzer, der steht in Dettenhausen in der Weinhalde.
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3: Am Mikro bin ich, Katharina Simon. Wir haben 12 Uhr. Schöne Mittagspause wünsche ich euch. Wir starten die Musik mit den Pet Shop Boys und What Have I Done to Deserve This?

0: David Guetta und Sia mit ihrem Song Beautiful People. Genauso klingt einfach gute Musik hier bei eurem Lieblingssender. Habt ihr Lust, heute was Cooles zu unternehmen? Dann habe ich da ein paar Ideen für euch. Wer Lust auf einen kleinen Ausflug mit Geschichte hat, der kann heute den Hohlefels bei Schelklingen erkunden. Bei der öffentlichen Führung geht's ab 15.30 Uhr durch die Höhle und da drin sind es gerade mal 9 Grad. Also unbedingt ein bisschen wärmere Kleidung und rutschfeste Schuhe mitnehmen. Die Führung kostet 7 Euro für Erwachsene. Und danach vielleicht noch ein bisschen Genuss. In Reutlingen startet heute nämlich das 38. Reutlinger Weindorf rund um die Marienkirche. Ab 17 Uhr gibt's mehr als 100 verschiedene Weine, dazu schwäbische Spezialitäten von klassisch bis modern. Der Eintritt ist kostenfrei, geöffnet ist heute bis 23 Uhr. Ich wünsche euch einen schönen Mittwoch.
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9: Viele Wolken gibt es erstmal von Ostwestfalen bis Sachsen. Dazu kann auch mal Regen dabei sein. Der zieht aber eher ab und später lockert das auf. Sonst bleibt's bei Sonne und Wolken meist trocken. Dazu wird sommerlich. Die Höchstwerte liegen zwischen 20 und 29 Grad. Morgen wird's heißer mit bis zu 34 Grad. Im Westen sind am späten Tag kräftige Gewitter möglich, teils mit Sturmböen.
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10: Aktuell gibt es keine Meldungen zwischen Neckar und Alb. Kommt gut an euer Ziel.
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11: Geblitzt wird auf der B313 zwischen Trochtelfingen und Großengstingen, Höhe Gewerbepark Heid. In Waldenbuch in der Bahnhofstraße wird geblitzt, ebenso auf der Strecke zwischen Bitz und Albstadt-Ebingen. In Albstadt-Pfäffingen steht ein Blitzer in der Margret-Hauser-Straße, in Dusslingen in der Robert-Wörner-Straße und geblitzt wird in Rottenburg am Neckar in der Poststraße.
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7: Mit Andreas Pantüffer. Guten Tag. Eine Zuckersteuer auf zuckerfreie Getränke macht keinen Sinn, sagt Finanzminister Klingbeil. Auf Instagram widersprach er damit Gerüchten, die durch ein Papier aus seinem Ministerium entstanden waren. Da stand drin, dass neben Limonaden unter anderem auch Zero- und Light-Getränke, Biermischgetränke, Haferdrinks und Fertigkaffees besteuert werden sollen. Klingbeil erklärt, das sei nur ein Teil einer internen Debatte gewesen im Ministerium. Deutsche Exporteure schauen so optimistisch nach vorn wie lange nicht mehr. Der IFO-Index sprang im August von minus 2,8 auf plus 9,6 Punkte, den höchsten Wert seit Februar 2022. Vor allem Geschäfte innerhalb der EU laufen stark, während China weiter schwächelt. Der invasive Ochsenfrosch könnte vom Klimawandel profitieren. Nach Einschätzung des Regierungspräsidiums Karlsruhe begünstigen heiße Sommer die Fortpflanzung der aus Nordamerika stammenden Art. Die bis zu 25 cm großen Tiere verdrängen heimische Amphibien und fressen unter anderem Frösche, Fische und kleine Vögel.
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8: Rund um die Bat Night am kommenden Wochenende können Fledermausfans die Tiere bei Führungen und Aktionen beobachten. Allein in Baden-Württemberg leben 21 Fledermausarten, 9 davon ganz in unserer Nähe, in Parks, Dachstühlen und Kirchtürmen. Der NABU macht Fledermausführungen zum Beispiel am Max-Eitzsee in Stuttgart und an der Sontheimer Höhle im Kreis Sigmaringen. Aktionen gibt's auch noch den ganzen September. Klaus Waschkies, Neckaralb live in Heroldstadt.
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9: Wolkig ist es heute Mittag in weiten Teilen und rund um Ostwestfalen bis rüber nach Sachsen kann auch nochmal vereinzelt Regen dabei sein. Im Laufe des Nachmittags hört das dort auf und zwischendurch kommt die Sonne raus. Später gibt es im Westen und in den Bergen im Süden vereinzelt Schauer oder mal ein Gewitter. Dazu liegen die Höchstwerte heute meist zwischen 20 und 29 Grad. Morgen wird es dann verbreitet sehr warm bis heiß mit maximal knapp 34 Grad. Aber im Westen ziehen am späten Tag erste kräftige Gewitter auf.
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10: Zurzeit gibt es keine Störungen auf den Straßen zwischen Neckar und Alb. Wir wünschen euch eine gute Fahrt.
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11: Geblitzt wird auf der B313 zwischen Trochtelfingen und Großengstingen, Höhe Gewerbepark Heid. In Waldenbuch in der Bahnhofstraße wird geblitzt, ebenso auf der Strecke zwischen Bitz und Albstadt-Ebingen. In Albstadt-Pfäffingen steht ein Blitzer in der Margret-Hauser-Straße, in Dusslingen in der Robert-Wörner-Straße und geblitzt wird in Rottenburg am Neckar in der Poststraße.
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5: Am Mikro bin ich, Katharina Simon. Hi, kurz nach eins ist es Bergfesthammer. Die Hälfte der Woche ist geschafft. Wir steuern also wieder aufs Wochenende zu. Und damit die Zeit noch ein bisschen schneller bis dahin vergeht, starten wir mit Bryan Adams und Everything I Do it for you. Los geht's!

0: Capital Cities Safe and Sound. So klingt euer Mittwoch hier bei Neckaralb Live. Und jetzt hat euer Lieblingsmorgenmoderator Leo noch einen Tipp für euch.
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2: Ihr kennt es vielleicht, da war ihr hinter Katz oder ein Hund daheim und die Haare zu erwingen. Na, ich da einen Tipp, wie ihr eure Mäbel von den Hunde- und Katzenhaar wieder freikriegt. Ganz einfach, schnappt euch einen Gummihandschuh und reibt mit dem Gummihandschuh über eure Mäbel und schon bleibt da die ganze Haar hängen. Das ist einem frei, sage ich. Also, nicht vergessen, habt ihr ein Problem mit Haaren von Tieren, dann schnappt euch einen Gummihandschuh, reibt über eure Mäbel und schon werden die sich nicht mehr mit Hunde- und Katzenhaaren zieren, gell? Nicht vergessen!
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12: Wolkig ist es heute Mittag in weiten Teilen und rund um Ostwestfalen bis rüber nach Sachsen kann auch nochmal vereinzelt Regen dabei sein. Im Laufe des Nachmittags hört das dort auf und zwischendurch kommt die Sonne raus. Später gibt es im Westen und in den Bergen im Süden vereinzelt Schauer oder mal ein Gewitter. Dazu liegen die Höchstwerte heute meist zwischen 20 und 29 Grad. Morgen wird es dann verbreitet sehr warm bis heiß mit maximal knapp 34 Grad. Aber im Westen ziehen am späten Tag erste kräftige Gewitter auf.
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13: Zurzeit gibt es keine Störungen auf den Straßen zwischen Neckar und Alb. Wir wünschen euch eine gute Fahrt.
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14: Geblitzt wird auf der B313 zwischen Trochtelfingen und Großengstingen, Höhe Gewerbepark Heid. In Waldenbuch in der Bahnhofstraße wird geblitzt, ebenso auf der Strecke zwischen Bitz und Albstadt-Ebingen. In Albstadt-Pfäffingen steht ein Blitzer in der Margret-Hauser-Straße, in Dusslingen in der Robert-Wörner-Straße und geblitzt wird in Rottenburg am Neckar in der Poststraße.
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4: Mit Andreas Pantyffer. Guten Tag. Kanzler Merz ruft uns Deutsche zu Optimismus und Zuversicht auf. Er sagt, seine Regierung habe bei der Klausurtagung auf Schloss Neuhardenberg ein Zukunftsbild unseres Landes entworfen.
5: Wir müssen raus aus diesem Klima der Verdrießlichkeit und des Verdrusses. Wir müssen gemeinsam diesen weit verbreiteten Missmut abschütteln, der unser Land seit langer Zeit lähmt.
4: Die Regierung habe bei der Klausur über die Aufgaben der nächsten Wochen und Monate gesprochen und sehr offen diskutiert, sehr konstruktiv und, so Merz weiter, in einer ausgesprochen guten, kollegialen Stimmung. Finanzminister Klingbeil will doch keine Extrasteuer auf zuckerfreie Getränke erheben. Das wird nicht kommen, erklärte er auf Instagram. Eine Zuckersteuer auf zuckerfreie Getränke mache nämlich keinen Sinn. Davor hatte ein internes Papier aus seinem Ministerium parteiübergreifend für Kritik gesorgt. Das war laut Klingbeil aber nur ein Vorschlag. Jugendlichen mit TikTok die Angst vor dem Zahnarzt nehmen. Das machen Zahnärztin Yanfei Yang aus Bloomberg und ihr Praxisteam mit großem Erfolg. Ein Beitrag über den Arbeitsalltag der Generation Z in der Zahnarztpraxis geht gerade viral. Statt mit "Ich verstehe Sie" wird dem Patienten mit "Same" geantwortet. Statt "Da haben Sie recht" mit "Fühl ich, Bro". Und statt "Haben Sie verstanden" mit "Checkst du".
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6: Bei einem Brand in einer Textilfirma in Ofterdingen sind zwei Feuerwehrleute durch Stromschläge verletzt worden. Natürlich hatten die Einsatzkräfte nachgefragt, ob der Strom im Gebäude abgeschaltet ist. Der Betreiber der brennenden Filteranlage hatte das bestätigt. Warum die beiden Feuerwehrleute trotzdem Schläge bekamen, ist unklar. Auch der Stromlieferant hat keine Erklärung. Die beiden wurden vom Notarzt untersucht, mussten aber nicht weiter versorgt werden. Walter Frevert, Neckaralb live in Ofterdingen.
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7: Wolkig ist es heute Mittag in weiten Teilen und rund um Ostwestfalen bis rüber nach Sachsen kann auch nochmal vereinzelt Regen dabei sein. Im Laufe des Nachmittags hört das dort auf und zwischendurch kommt die Sonne raus. Später gibt es im Westen und in den Bergen im Süden vereinzelt Schauer oder mal ein Gewitter. Dazu liegen die Höchstwerte heute meist zwischen 20 und 29 Grad. Morgen wird es dann verbreitet sehr warm bis heiß mit maximal knapp 34 Grad. Aber im Westen ziehen am späten Tag erste kräftige Gewitter auf.
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8: Auf der A8 München Richtung Stuttgart Vorsicht. Zwischen Mühlhausen und Eichelberg liegen Metallteile auf der linken und mittleren Spur. Und auf der B295 Stuttgart Richtung Calw ist zwischen Leonberg-Warmbronn und der Überleitung zur B464 Renningen-Mitte-Markstadt die Straße nach einem Unfall gesperrt. Wir wünschen eine gute Fahrt.
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10: Geblitzt wird auf der B313 zwischen Trochtelfingen und Großengstingen, Höhe Gewerbepark Heid. In Waldenbuch in der Bahnhofstraße wird geblitzt, ebenso auf der Strecke zwischen Bitz und Albstadt-Ebingen. In Albstadt-Pfäffingen steht ein Blitzer in der Margret-Hauser-Straße, in Dusslingen in der Robert-Wörner-Straße und geblitzt wird in Rottenburg am Neckar in der Poststraße.
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11: Einen schönen Nachmittag euch. Ich bin Katharina Simon. Wir gehen rein in die Musik.

0: Alex Warren war das hier bei eurem Lieblingssender Fever Dream. Ihr habt eingeschaltet an eurem Mittwochnachmittag. Hallöchen zusammen.
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2: Ja, Nolan?
3: Ja, grüß Gott, Kripo Tuttlingen, mein Name ist Stöckli. Frau Nolan, wir ermitteln gerade im Zusammenhang mit dem Einbruch im Erlebnisbad Tuvas in Tuttlingen. Ja, und eines der Beweismittel, ein blaues Handtuch mit weißem Fischmuster an den Rändern, konnte jetzt zweifelsfrei als ihr Eigentum identifiziert werden. Das heißt, wir sehen das als erwiesen an, dass sie zum Zeitpunkt des Einbruchs oder später in unmittelbarer Nähe des Tatorts waren und sie gehören gewissermaßen zum Kreis der Hauptverdächtigen.
2: Was soll denn das? Ich meine, wenn sie reinkommen, dann können sie den Chef fragen und der hat gesagt, da oben ist eingebrochen worden und wir können jetzt eine Stunde in die Sauna gehen. Wir sind wie in der Familie. Ist das jetzt ein Scherz oder was?
3: Nein, sie waren ja dort und ihr Wohnmobil ist ja da auch gesehen worden mit der Nummer A.
2: Ja, klar, aber wir waren ja bei dem Chef gewesen und der Chef, der hat uns ja, weil wir nämlich sofort waren und wir waren eine Familie mit drei Kindern und ich habe bloß mein Handtuch vergessen an dem Tag. Was soll das?
3: Ja, geben Sie das zu.
2: Was?
3: Dass es Ihr Handtuch ist.
2: Ein blaues mit Fischen?
3: Ja.
2: Die Frau Grötz, die hat doch das schon angerufen und hat gesagt, dass wir unser Handtuch da vergessen haben.
3: Wissen Sie, es geht ja weiter. Wir haben die mikrobiologische Untersuchung Ihres Badetuches. Das hat ergeben, dass da winzige Sandspuren gefunden wurden, die auch in der Nähe des Bodensees auftreten könnten. Ja, weil am Bodensee, da ermitteln wir in einem unaufgeklärten Ladendiebstahl.
2: Ja klar, wenn wir am Bodensee beim Baden sind, dann ist sowas drin, das ist ja logisch.
3: Ja, aber es ist sehr verdächtig, dass überall da, wo praktisch ein Einbruch oder ein Ladendiebstahl ist, Sie in der Nähe sind.
2: Ja,
3: Frau Nolan, das Beste für uns beide wäre ein umfassendes Geständnis.
2: Ja, sicher, sonst noch was.
3: Sie haben zugegeben, dass Sie am Bodensee waren und dass Sie in diesem Erlebnisbad in Tuttlingen waren. Jetzt können Sie doch den Rest auch noch zugeben, Frau Nolan.
2: Jetzt sagen Sie mal, wo Sie her sind.
3: Bitte?
2: Sie sind nicht von den Gruppen, sagen Sie mal, wo Sie her sind. Irgendwo vom Radio.
3: Hier ist der Telefoncheck.
2: Das ist ja der Hammer, ich hab's mir fast gedacht.
3: Okay, es ist also nichts passiert. Sie werden dann irgendwann einmal ein blaues Handtuch wieder haben.
2: Ja, okay.
3: Und dürfen es weiterhin benutzen, ja.
2: Alles klar.
3: Schönen Tag noch.
2: Danke, wiederhören.
3: Tschüss.
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9: Wolkig ist es heute Mittag in weiten Teilen und rund um Ostwestfalen bis rüber nach Sachsen kann auch nochmal vereinzelt Regen dabei sein. Im Laufe des Nachmittags hört das dort auf und zwischendurch kommt die Sonne raus. Später gibt es im Westen und in den Bergen im Süden vereinzelt Schauer oder mal ein Gewitter. Dazu liegen die Höchstwerte heute meist zwischen 20 und 29 Grad. Morgen wird es dann verbreitet sehr warm bis heiß mit maximal knapp 34 Grad, aber im Westen ziehen am späten Tag erste kräftige Gewitter auf.
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10: Auf der A8 München Richtung Stuttgart Vorsicht. Zwischen Mühlhausen und Eichelberg liegen Metallteile auf der linken und mittleren Spur. Und auf der B295 Stuttgart Richtung Calw ist zwischen Leonberg-Warmbronn und der Überleitung zur B464 Renningen-Mitte-Markstadt die Straße nach einem Unfall gesperrt. Wir wünschen eine gute Fahrt.
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11: Geblitzt wird auf der B313 zwischen Trochtelfingen und Großengstingen, Höhe Gewerbepark Heid. In Waldenbuch in der Bahnhofstraße wird geblitzt, ebenso auf der Strecke zwischen Bitz und Albstadt-Ebingen. In Albstadt-Pfäffingen steht ein Blitzer in der Margret-Hauser-Straße, in Dusslingen in der Robert-Wörner-Straße und geblitzt wird in Rottenburg am Neckar in der Poststraße.
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7: Mit Andreas Pantöfer, guten Tag. Eine Zuckersteuer auf zuckerfreie Getränke macht keinen Sinn, sagt Finanzminister Klingbeil.
8: Ich werde als Finanzminister keine Steuer vorlegen, wo zuckerfreie Getränke besteuert werden. Ich halte das für Quatsch, wenn ich das so offen sagen darf. Deswegen wird es das nicht geben.
7: Er widersprach damit Gerüchten, die durch ein Papier aus seinem Ministerium entstanden waren. Da stand drin, dass neben Limonaden unter anderem auch Zero- und Light-Getränke besteuert werden sollen. Klingbeil sagt, das war nur ein Vorschlag. Kanzler Merz will, dass wir optimistischer und zuversichtlicher werden in Deutschland. Das sagte er nach der Kabinettsklausur auf Schloss Neuhardenberg. Da habe die Regierung ein Zukunftsbild für Deutschland entworfen. Merz forderte, dass wir den weit verbreiteten Missmut abschütteln, der das Land seit langem lähme. Nach einer Sturzflut in der Gebirgsregion von Nepal werden hunderte Reisende vermisst, darunter mehr als 290 Ausländer, etwa aus Deutschland, den USA und Spanien. Das teilten die Behörden vor Ort mit. Sie bezogen sich auf Angaben von Reise- und Trekkingagenturen, die Touren durch die betroffene Region organisieren.
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9: Nach dem Brand eines Einfamilienhauses in Leinfelden-Echterdingen sitzt eine 70-jährige Frau nicht mehr im Gefängnis. Die Frau war beim Ausbruch des Feuers allein im Haus und wurde leicht verletzt. Die Polizei hatte sie wegen Brandstiftung verhaftet. Dieser Verdacht bestätigte sich aber nicht. Wahrscheinlich hat eine brennende Kerze in der Küche das Feuer ausgelöst. Jetzt wird gegen die Frau nur noch wegen fahrlässiger Brandstiftung ermittelt. Walter Frevert, Neckaralb live in Leinfelden-Echterdingen.
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10: Sonnig bis wolkig ist es heute Nachmittag und meistens bleibt es trocken. Nur vereinzelt kann mal ein bisschen Regen dabei sein. Richtung Abend gibt es im Westen einzelne Schauer und vielleicht auch mal ein Gewitter. Dazu liegen wir aktuell bei 20 bis 29 Grad. Morgen wird es dann richtig warm mit bis zu knapp 34 Grad. Im Westen ziehen später kräftige Gewitter auf.
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11: Auf der B295 Kalf Richtung Stuttgart. Achtung, zwischen der Warmbronner Straße und der A8 Leonberg West ist nach einem Unfall die Fahrbahn gesperrt. Im Kreis Freudenstadt ist zwischen Bildichingen und Mühlen die Straße nach einem Unfall gesperrt. Und im Kreis Esslingen wird der Verkehr in Höhe Neufen an der Unfallstelle vorbeigeführt. Kommt gut an euer Ziel.
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12: Geblitzt wird auf der B313 zwischen Trochtelfingen und Großengstingen, Höhe Gewerbepark Heid. In Waldenbuch in der Bahnhofstraße wird geblitzt, ebenso auf der Strecke zwischen Bitz und Albstadt-Ebingen. In Albstadt-Pfäffingen steht ein Blitzer in der Margret-Hauser-Straße, in Dusslingen in der Robert-Wörner-Straße und geblitzt wird in Rottenburg am Neckar in der Poststraße.
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9: Sonnig bis wolkig ist es heute Nachmittag und meistens bleibt es trocken. Nur vereinzelt kann mal ein bisschen Regen dabei sein. Richtung Abend gibt es im Westen einzelne Schauer und vielleicht auch mal ein Gewitter. Dazu liegen wir aktuell bei 20 bis 29 Grad. Morgen wird es dann richtig warm mit bis zu knapp 34 Grad. Im Westen ziehen später kräftige Gewitter auf.
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10: Auf der B295 Kalf Richtung Stuttgart. Achtung, zwischen der Warmbronner Straße und der A8 Leonberg West ist nach einem Unfall die Fahrbahn gesperrt. Im Kreis Freudenstadt ist zwischen Bildichingen und Mühlen die Straße nach einem Unfall gesperrt. Und im Kreis Esslingen wird der Verkehr in Höhe Neufen an der Unfallstelle vorbeigeführt. Kommt gut an euer Ziel.
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11: Geblitzt wird zwischen Bernhausen und der B27 auf der Gemeindeverbindungsstraße. In Böblingen wird geblitzt in der Stuttgarter Straße. Ein Blitzer auf der Kreisstraße zwischen dem Diebskarrensee bei Sindelfingen und Stuttgart-Vaihingen. In Holzgerlingen wird geblitzt in der Erlachstraße, in Nürtingen in der Rümelinstraße. Auf der A81 steht ein Blitzer zwischen Rottenburg am Neckar und Herrenberg. In Golfelden wird geblitzt in der Teilfingerstraße, in Tübingen steht ein Blitzer in der Kusterdingerstraße, in Münsingen in der Lautertalstraße, in Dusslingen in der Robert-Wörner-Straße. Geblitzt wird in Rottenburg am Neckar in der Poststraße. Zwischen Rottenburg am Neckar und Dettingen wird geblitzt in der Durchfahrt von Weiler, das ist die Hohenzollernstraße. Auf der B32 steht ein Blitzer in der Durchfahrt von Killer. Zwischen Ehestetten und Haiingen wird geblitzt, wenn ihr dort unterwegs seid, sowie in Albstadt-Ebingen in der Schalksburgstraße.
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4: Mit Andreas Pantyffer. Guten Tag. Die geplante Zuckersteuer wird nicht ausgeweitet auf Light- und Zero-Getränke mit anderen Süßungsmitteln. Das hat Finanzminister Klingbeil heute klargestellt. Er sagte wörtlich, das mache ich nicht, das wird nicht kommen. Klingbeil reagierte damit auf ein bekannt gewordenes Papier aus seinem Ministerium, das aber nur ein Vorschlag gewesen sei. Da stand drin, dass neben Limonaden unter anderem auch Zero- und Light-Getränke, Biermischgetränke, Haferdrinks und Fertigkaffees besteuert werden sollten. Kanzler Merz ruft uns Deutsche zu Optimismus und Zuversicht auf. Er sagt, seine Regierung habe bei der Klausurtagung auf Schloss Neuhardenberg ein Zukunftsbild unseres Landes entworfen.
5: Wir müssen raus aus diesem Klima der Verdrießlichkeit und des Verdrusses. Wir müssen gemeinsam diesen weit verbreiteten Missmut abschütteln, der unser Land seit langer Zeit lähmt.
4: Die Regierung habe bei der Klausur über die Aufgaben der nächsten Wochen und Monate gesprochen und sehr offen diskutiert, sehr konstruktiv und, so Merz weiter, in einer ausgesprochen guten, kollegialen Stimmung. Poppy, das Präriehundweibchen, ist gerade einer der größten Tierstars im Netz. Poppy lebt als gerettetes Haustier in den USA und ihre Videos auf TikTok und Insta sammeln teils fast 2 Millionen Likes. Das Prinzip ist simpel. Jemand sagt ihren Namen und Poppy stellt sich auf die Hinterbeine, streckt sich lang und stößt einen lauten Präriehundruf aus. In freier Wildbahn bedeutet der meistens Entwarnung. Bei Poppy ist daraus reine Vorfreude geworden, meistens auf Snacks. Inzwischen gibt's sogar Tassen und T-Shirts mit ihr drauf.
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6: Wer zur Polizei will, kann sich bei der Nacht der Bewerber der 13 Präsidien informieren. Den Auftakt macht am 8. September das Revier in Albstadt mit Einblicken in Ausbildung, Studium und verschiedene Einsatzbereiche. Die Landespolizei sucht allein dieses Jahr rund 1200 Nachwuchskräfte. Die Veranstaltung richtet sich an Jugendliche ab Klasse 9, aber auch an Quereinsteiger. Anmelden kann man sich online. Klaus Waschkes, Neckaralb live in Albstadt.
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7: Sonnig bis wolkig ist es heute Nachmittag und meistens bleibt es trocken. Nur vereinzelt kann mal ein bisschen Regen dabei sein. Richtung Abend gibt es im Westen einzelne Schauer und vielleicht auch mal ein Gewitter. Dazu liegen wir aktuell bei 20 bis 29 Grad. Morgen wird es dann richtig warm mit bis zu knapp 34 Grad. Im Westen ziehen später kräftige Gewitter auf.
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8: Auf der A81 singen Richtung Stuttgart. Achtung, zwischen Rottweil und Oberndorf am Neckar liegen Gegenstände auf der linken Spur. Auf der B10 Stuttgart Richtung Ulm steht in Höhe der B313 am Plochinger Dreieck ein kaputtes Auto auf der rechten Spur. Und im Kreis Esslingen wird der Verkehr in Höhe Neufen an der Unfallstelle vorbeigeführt. Wir wünschen euch eine gute Fahrt.
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10: Geblitzt wird zwischen Bernhausen und der B27 auf der Gemeindeverbindungsstraße. In Böblingen wird geblitzt in der Stuttgarter Straße. Ein Blitzer auf der Kreisstraße zwischen dem Diebskarrensee bei Sindelfingen und Stuttgart-Vaihingen. In Holzgerlingen wird geblitzt in der Erlachstraße, in Nürtingen in der Rümelingstraße. Auf der A81 steht ein Blitzer zwischen Rottenburg am Neckar und Herrenberg. In Golfelden wird geblitzt in der Teilfingerstraße, in Tübingen steht ein Blitzer in der Kusterdinger Straße, in Münsingen in der Lautertalstraße, in Dusslingen in der Robert-Wörner-Straße, geblitzt wird in Rottenburg am Neckar in der Poststraße, zwischen Rottenburg am Neckar und Dettingen wird geblitzt in der Durchfahrt von Weiler, das ist die Hohenzollernstraße. Auf der B32 steht ein Blitzer in der Durchfahrt von Killer. Zwischen Ehestetten und Haiingen wird geblitzt, wenn ihr dort unterwegs seid, sowie in Albstadt-Ebingen in der Schalksburgstraße.
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5: Sonnig bis wolkig ist es heute Nachmittag und meistens bleibt es trocken. Nur vereinzelt kann mal ein bisschen Regen dabei sein. Richtung Abend gibt es im Westen einzelne Schauer und vielleicht auch mal ein Gewitter. Dazu liegen wir aktuell bei 20 bis 29 Grad. Morgen wird es dann richtig warm mit bis zu knapp 34 Grad. Im Westen ziehen später kräftige Gewitter auf.
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6: Auf der A81 singen Richtung Stuttgart. Achtung, zwischen Rottweil und Oberndorf am Neckar liegen Gegenstände auf der linken Spur. Auf der B10 Stuttgart Richtung Ulm steht in Höhe der B313 am Plochinger Dreieck ein kaputtes Auto auf der rechten Spur. Und im Kreis Esslingen wird der Verkehr in Höhe Neufen an der Unfallstelle vorbeigeführt. Wir wünschen euch eine gute Fahrt.
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7: Geblitzt wird zwischen Bernhausen und der B27 auf der Gemeindeverbindungsstraße. In Böblingen wird geblitzt in der Stuttgarter Straße. Ein Blitzer auf der Kreisstraße zwischen dem Diebskarrensee bei Sindelfingen und Stuttgart-Vaihingen. In Holzgerlingen wird geblitzt in der Erlachstraße, in Nürtingen in der Rümelingstraße. Auf der A81 steht ein Blitzer zwischen Rottenburg am Neckar und Herrenberg. In Golfelden wird geblitzt in der Teilfingerstraße, in Tübingen steht ein Blitzer in der Kusterdingerstraße, in Münsingen in der Lautertalstraße, in Dusslingen in der Robert-Wörner-Straße, geblitzt wird in Rottenburg am Neckar in der Poststraße, zwischen Rottenburg am Neckar und Dettingen wird geblitzt in der Durchfahrt von Weiler, das ist die Hohenzollernstraße. Auf der B32 steht ein Blitzer in der Durchfahrt von Killer, zwischen Ehestetten und Haiingen wird geblitzt, wenn ihr dort unterwegs seid, sowie in Albstadt-Ebingen in der Schalksburgstraße.
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7: Mit Andreas Pantüffer. Guten Tag. In einem Prozess um Social-Media-Sucht von Kindern hat der Facebook-Mutterkonzern Meta einer Zahlung von insgesamt 16,7 Milliarden US-Dollar zugestimmt. Darauf einigte er sich mit den klagenden US-Bundesstaaten. Die hatten Meta vorgeworfen, Kinder bewusst zu einer ausufernden Nutzung von Facebook und Instagram verleitet zu haben. Außerdem habe Meta Risiken vor Eltern und der Öffentlichkeit verborgen. Eine Zuckersteuer auf zuckerfreie Getränke macht keinen Sinn, sagt Finanzminister Klingbeil.
8: Ich werde als Finanzminister keine Steuer vorlegen, wo zuckerfreie Getränke besteuert werden. Ich halte das für Quatsch, wenn ich das so offen sagen darf. Deswegen wird es das nicht geben.
7: Er widersprach damit Gerüchten, die durch ein Papier aus seinem Ministerium entstanden waren. Da stand drin, dass neben Limonaden unter anderem auch Zero- und Light-Getränke besteuert werden sollen. Nach einer Sturzflut in der Gebirgsregion von Nepal werden hunderte Reisende vermisst, darunter mehr als 290 Ausländer etwa aus Deutschland, den USA und Spanien. 72 Menschen starben. Das teilten die Behörden vor Ort mit. Sie bezogen sich auf Angaben von Reise- und Trekkingagenturen, die Touren durch die betroffene Region organisieren.
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9: Die Regionalstadtbahn Neckaralb soll spätestens 2039 komplett fertig sein. Das teilt der Zweckverband mit. 93% der Kosten von 2,5 Milliarden Euro sollen Bund und Land tragen. Bisher gibt es Förderversprechen, aber noch keine Zusagen. Nächste große Hürde ist das Planfeststellungsverfahren. Wie lange es dauert, ist nicht planbar und hängt von den Gutachten zu Schall, Umwelt und Erschütterung, aber auch von möglichen Einwendungen oder Klagen ab. Walter Frevert, Neckaralb live in Reutlingen.
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10: Viele Wolken gibt es gerade und von Ostwestfalen bis nach Sachsen kann ab und zu auch mal Regen dabei sein, der später eher nachlässt und dann lockert es auf. Sonst ist es ein Mix aus Sonne und Wolken, meist trocken. Dazu liegen die aktuellen Werte so bei 20 bis 29 Grad. Morgen geht's überwiegend freundlich weiter mit maximal 29 Grad.
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11: In Stuttgart ist die Straße zwischen der Zusestraße und dem Hengsteckertunnel in beiden Richtungen gesperrt. Kommt gut an euer Ziel.
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12: Geblitzt wird zwischen Bernhausen und der B27 auf der Gemeindeverbindungsstraße. In Böblingen wird geblitzt in der Stuttgarter Straße. Ein Blitzer auf der Kreisstraße zwischen dem Diebskarrensee bei Sindelfingen und Stuttgart-Vaihingen. In Holzgerlingen wird geblitzt in der Erlachstraße, in Nürtingen in der Rümelingstraße. Auf der A81 steht ein Blitzer zwischen Rottenburg am Neckar und Herrenberg. In Golfelden wird geblitzt in der Teilfingerstraße, in Tübingen steht ein Blitzer in der Kusterdingerstraße, in Münsingen in der Lautertalstraße, in Dusslingen in der Robert-Wörner-Straße. Geblitzt wird in Rottenburg am Neckar in der Poststraße. Zwischen Rottenburg am Neckar und Dettingen wird geblitzt in der Durchfahrt von Weiler, das ist die Hohenzollernstraße. Auf der B32 steht ein Blitzer in der Durchfahrt von Killer. Zwischen Ehestetten und Haiingen wird geblitzt, wenn ihr dort unterwegs seid, sowie in Albstadt-Ebingen in der Schalksburgstraße.
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6: Viele Wolken gibt es gerade und von Ostwestfalen bis nach Sachsen kann ab und zu auch mal Regen dabei sein, der später eher nachlässt und dann lockert es auf. Sonst ist es ein Mix aus Sonne und Wolken, meist trocken. Dazu liegen die aktuellen Werte so bei 20 bis 29 Grad. Morgen geht's überwiegend freundlich weiter mit maximal 29 Grad.
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7: In Stuttgart ist die Straße zwischen der Zuse-Straße und dem Hengsteckertunnel in beiden Richtungen gesperrt. Kommt gut an euer Ziel.
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8: Geblitzt wird zwischen Bernhausen und der B27 auf der Gemeindeverbindungsstraße. In Böblingen wird geblitzt in der Stuttgarter Straße. Ein Blitzer auf der Kreisstraße zwischen dem Diebskarrensee bei Sindelfingen und Stuttgart-Vaihingen. In Holzgerlingen wird geblitzt in der Erlachstraße, in Nürtingen in der Rümelingstraße. Auf der A81 steht ein Blitzer zwischen Rottenburg am Neckar und Herrenberg. In Golfelden wird geblitzt in der Teilfingerstraße, in Tübingen steht ein Blitzer in der Kusterdinger Straße, in Münsingen in der Lautertalstraße, in Dusslingen in der Robert-Wörner-Straße, geblitzt wird in Rottenburg am Neckar in der Poststraße, zwischen Rottenburg am Neckar und Dettingen wird geblitzt in der Durchfahrt von Weiler, das ist die Hohenzollernstraße. Auf der B32 steht ein Blitzer in der Durchfahrt von Killer, zwischen Ehestetten und Hayingen wird geblitzt, wenn ihr dort unterwegs seid, sowie in Albstadt-Ebingen in der Schalksburgstraße.
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8: Mit Andreas Pantöfer. Guten Abend. Die geplante Zuckersteuer wird nicht ausgeweitet auf Light- und Zero-Getränke mit anderen Süßungsmitteln. Das hat Finanzminister Klingbeil heute klargestellt. Er sagte wörtlich, das mache ich nicht, das wird nicht kommen. Klingbeil reagierte damit auf ein bekannt gewordenes Papier aus seinem Ministerium, das aber nur ein Vorschlag gewesen sei. Da stand drin, dass neben Limonaden unter anderem auch Zero- und Light-Getränke, Biermischgetränke, Haferdrinks und Fertigkaffees besteuert werden sollen. An den Folgen einer Malariaerkrankung sind schon zwei Beschäftigte am Frankfurter Flughafen gestorben. Ursache der Infektionen sollen Mücken aus einem Malariagebiet sein, die wohl mit dem Flugzeug nach Deutschland kamen. Der Flughafenbetreiber Fraport hat Mückenfallen aufgestellt und auch welche gefangen. Die werden jetzt in einem Labor untersucht. Poppy, das Präriehundweibchen, ist gerade einer der größten Tierstars im Netz. Poppy lebt als gerettetes Haustier in den USA und ihre Videos auf TikTok und Insta sammeln teils fast 2 Millionen Likes. Das Prinzip ist simpel. Jemand sagt ihren Namen und Poppy stellt sich auf die Hinterbeine, streckt sich lang und stößt einen lauten Präriehundruf aus. In freier Wildbahn bedeutet der meistens Entwarnung. Bei Poppy ist daraus reine Vorfreude geworden, meistens auf Snacks. Inzwischen gibt es sogar Tassen und T-Shirts mit ihr drauf.
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9: Rund um die Bat Night am kommenden Wochenende können Fledermausfans die Tiere bei Führungen und Aktionen beobachten. Allein in Baden-Württemberg leben 21 Fledermausarten, 9 davon ganz in unserer Nähe, in Parks, Dachstühlen und Kirchtürmen. Der NABU macht Fledermausführungen zum Beispiel am Max-Eitzee in Stuttgart und an der Sontheimer Höhle im Kreis Sigmaringen. Aktionen gibt's auch noch den ganzen September. Klaus Waschkies, Neckaralb live in Heroldstadt.
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10: Viele Wolken gibt es am Abend noch von Ostwestfalen bis Sachsen. Dazu kann vereinzelt Regen runterkommen. Später wird es trockener und es lockert etwas auf. In der Nacht bleibt es meist trocken. Die Tiefstwerte liegen zwischen 18 und 11 Grad. Morgen geht's dann mit mehr Wolken weiter. Ab und zu kann es auch mal regnen. Maximal werden es 31 Grad.
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11: Im Kreis Tübingen hat es zwischen dem Abzweig nach Kiebingen und der Abfahrt Bühl einen Unfall gegeben. Und in Stuttgart ist der Österfeld-Hengsteckertunnel zwischen der Zusestraße und der Nord-Süd-Straße gesperrt. Kommt gut an euer Ziel.
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7: Viele Wolken gibt es am Abend noch von Ostwestfalen bis Sachsen. Dazu kann vereinzelt Regen runterkommen. Später wird es trockener und es lockert etwas auf. In der Nacht bleibt es meist trocken. Die Tiefstwerte liegen zwischen 18 und 11 Grad. Morgen geht es dann mit mehr Wolken weiter. Ab und zu kann es auch mal regnen. Maximal werden es 31 Grad.
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8: Im Kreis Tübingen hat es zwischen dem Abzweig nach Kiebingen und der Abfahrt Bühl einen Unfall gegeben. Und in Stuttgart ist der Österfeld-Hengsteckertunnel zwischen der Zusestraße und der Nord-Süd-Straße gesperrt. Kommt gut an euer Ziel.
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Newsflash! 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
7: Im Studio Immekasten. Schönen guten Abend. Im wegweisenden Prozess rund um die Gefahren von Social Media für Kinder und Jugendliche gibt es einen Milliardenvergleich. Darauf haben sich Insta- und Facebook-Konzern Meta und die klagenden US-Bundesstaaten geeinigt. Demnach zahlt Meta umgerechnet bis zu 14 Milliarden Euro. Dazu verpflichtet sich der Konzern, mehr zum Schutz für Kinder und Jugendliche zu tun. Da geht es etwa um tägliche Nutzungsobergrenzen und auch nächtliche Nutzungssperren. Die US-Bundesstaaten hatten Meta vorgeworfen, Kinder und Jugendliche abhängig und damit psychisch krank zu machen. Mit einem Signal der Aufbruchsstimmung hat die Bundesregierung ihre Kabinettsklausur beendet. Das zweitägige Treffen stand unter dem Motto Stärkung der Wirtschaft. Heute zum Abschluss ging es um die Wettbewerbsfähigkeit von Handwerk und Start-ups. Bundeskanzler Friedrich Merz.
8: Wir haben große Reformen angepackt. Wir werden sie auch umsetzen und wir werden unser Land in eine gute Zukunft führen. Da sind wir fest entschlossen und wir sind auch geschlossen und ja, auch guter Stimmung. Ohne Arbeit und Wachstum ist alles nichts. Deswegen volle Konzentration auf Wachstum, auf Arbeitsplätze und auf Innovation.
7: Ja, und die Koalition hat unter anderem auch noch über Hitze und Klimaschutz gesprochen. Konkrete Beschlüsse gab es nicht. In Deutschland fehlen über 1,3 Millionen Wohnungen. Das geht aus dem Baumonitor des Pestel-Instituts hervor. Das wirkt sich nach Ansicht der Forscher auch auf das Wirtschaftswachstum aus. Pestel-Chef Günther sagte, Menschen ziehen nicht zum neuen Arbeitsort, wenn sie dort keine bezahlbare Wohnung finden. Deutschland nimmt immer mehr Geld über die Erbschafts- und Schenkungssteuer ein. Im vergangenen Jahr waren es laut Statistischem Bundesamt 21,4 Milliarden Euro, ein neuer Rekord. Ein Grund dafür ist, dass sich die Steuersätze bei großen Vermögensübertragungen von mehr als 20 Millionen Euro mehr als verdoppelt haben.
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9: Viele Wolken gibt es am Abend noch von Ostwestfalen bis Sachsen. Dazu kann vereinzelt Regen runterkommen. Später wird es trockener und es lockert etwas auf. In der Nacht bleibt es meist trocken. Die Tiefstwerte liegen zwischen 18 und 11 Grad. Morgen geht es dann mit mehr Wolken weiter. Ab und zu kann es auch mal regnen. Maximal werden es 31 Grad.
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10: Im Kreis Tübingen hat es zwischen dem Abzweig nach Kiebingen und der Abfahrt Bühl einen Unfall gegeben. Und in Stuttgart ist der Österfeld-Hengsteckertunnel zwischen der Zusestraße und der Nord-Süd-Straße gesperrt. Kommt gut an euer Ziel.
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2: Viele Wolken gibt es am Abend noch von Ostwestfalen bis Sachsen. Dazu kann vereinzelt Regen runterkommen. Später wird es trockener und es lockert etwas auf. In der Nacht bleibt es meist trocken. Die Tiefstwerte liegen zwischen 18 und 11 Grad. Morgen geht es dann mit mehr Wolken weiter. Ab und zu kann es auch mal regnen. Maximal werden es 31 Grad.
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3: Im Kreis Tübingen hat es zwischen dem Abzweig nach Kiebingen und der Abfahrt Bühl einen Unfall gegeben. Und in Stuttgart ist der Österfeld-Hengsteckertunnel zwischen der Zusestraße und der Nord-Süd-Straße gesperrt. Kommt gut an euer Ziel.
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1: Im Studio Imme Kasten. Schönen guten Abend. Im wegweisenden Prozess rund um die Gefahren von Social Media für Kinder und Jugendliche gibt es einen Milliardenvergleich. Darauf haben sich Insta- und Facebook-Konzern Meta und die klagenden US-Bundesstaaten geeinigt. Demnach zahlt Meta umgerechnet bis zu 14 Milliarden Euro. Dazu verpflichtet sich der Konzern, mehr zum Schutz für Kinder und Jugendliche zu tun. Da geht es etwa um tägliche Nutzungsobergrenzen und auch nächtliche Nutzungssperren. Die US-Bundesstaaten hatten Meta vorgeworfen, Kinder und Jugendliche abhängig und damit psychisch krank zu machen. Die geplante Zuckersteuer soll nicht auf zuckerfreie Zero-Getränke ausgeweitet werden. Das hat Finanzminister Klingbeil jetzt klargestellt. Tim Pritzlow mit den Einzelheiten dazu.
2: Auf Instagram schreibt er, dass eine Zuckersteuer auf zuckerfreie Getränke keinen Sinn ergibt. Da mache er nicht mit. Der SPD-Politiker liefert auch gleich eine Erklärung mit, wie es zu der Verwirrung kommen konnte. Demnach ist ein Papier mit dem Arbeitsstand der Debatte durchgesickert. Dabei handelt es sich aber nur um eine Art Ideenaustausch, aber nicht um eine politische Entscheidung. Die vermeintliche Steuer auf Zero-Getränke hatte unter anderem beim Koalitionspartner Union für Aufregung gesorgt.
1: Die Beschäftigten in mehreren VW-Werken in Deutschland wissen weiter nicht, wie es für sie weitergeht. Konzernchef Blume war jetzt in den Werken in Zwickau und Emden und hat sich dort den Belegschaften gestellt. Er sagte, dass noch nicht entschieden sei, ob Werke geschlossen werden oder nicht. Deutschland nimmt immer mehr Geld über die Erbschafts- und Schenkungssteuer ein. Im vergangenen Jahr waren es laut Statistischem Bundesamt 21,4 Milliarden Euro, ein neuer Rekord. Ein Grund dafür ist, dass sich die Steuersätze bei großen Vermögensübertragungen von mehr als 20 Millionen Euro mehr als verdoppelt haben. Schauspieler Tim Curry ist tot. Der Brite starb im Alter von 80 Jahren. Viele kennen Curry aus dem Kultklassiker Rocky Horror Picture Show. Bekannt war er aber auch für seine Rolle des arroganten Hotelmitarbeiters in Kevin allein in New York.
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3: Viele Wolken gibt es am Abend noch von Ostwestfalen bis Sachsen. Dazu kann vereinzelt Regen runterkommen. Später wird es trockener und es lockert etwas auf. In der Nacht bleibt es meist trocken. Die Tiefstwerte liegen zwischen 18 und 11 Grad. Morgen geht's dann mit mehr Wolken weiter. Ab und zu kann es auch mal regnen. Maximal werden es 31 Grad.
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4: Im Kreis Tübingen hat es zwischen dem Abzweig nach Kiebingen und der Abfahrt Bühl einen Unfall gegeben. Und in Stuttgart ist der Österfeld-Hengsteckertunnel zwischen der Zusestraße und der Nord-Süd-Straße gesperrt. Kommt gut an euer Ziel.
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1: Viele Wolken gibt es am Abend noch von Ostwestfalen bis Sachsen. Dazu kann vereinzelt Regen runterkommen. Später wird es trockener und es lockert etwas auf. In der Nacht bleibt es meist trocken. Die Tiefstwerte liegen zwischen 18 und 11 Grad. Morgen geht es dann mit mehr Wolken weiter. Ab und zu kann es auch mal regnen. Maximal werden es 31 Grad.
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2: Im Kreis Tübingen hat es zwischen dem Abzweig nach Kiebingen und der Abfahrt Bühl einen Unfall gegeben. Und in Stuttgart ist der Österfeld-Hengsteckertunnel zwischen der Zusestraße und der Nord-Süd-Straße gesperrt. Kommt gut an euer Ziel.
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1: Im Studio Imme Kasten. Schönen guten Abend. In den USA ist der Prozess rund um Social-Media-Sucht mit einem Milliardenvergleich zu Ende gegangen. Meta zahlt umgerechnet bis zu 14 Milliarden Euro. Darauf hat sich der Insta- und Facebook-Konzern mit den klagenden US-Bundesstaaten geeinigt. Fabian Hoffmann dazu.
2: Gleichzeitig stimmt Meta zu, mehr zum Schutz von Kindern und Jugendlichen zu tun, etwa mit Zeitlimits. Fast 30 US-Bundesstaaten hatten den Konzern verklagt und ihm vorgeworfen, junge Nutzer abhängig und damit psychisch krank zu machen. Die 14 Milliarden sind natürlich eine Riesensumme, damit kommt Meta aber noch vergleichsweise günstig weg. Die Bundesstaaten hatten 170 Milliarden verlangt. Mit dem Vergleich endet der Prozess und auch Meta-Chef Mark Zuckerberg muss nicht mehr aussagen.
1: Nach viel Aufregung um die Zuckersteuer auf zuckerfreie Getränke kommt jetzt das Dementi von Finanzminister Klingbeil. Auf Instagram schreibt er, dass eine solche Abgabe keinen Sinn mache, das werde nicht kommen. Grund für die Verwirrung ist demnach ein durchgesickertes Arbeitspapier, das aber eher eine Art Ideenaustausch ist, heißt es. Damit könnten auch mal Vorschläge gemacht werden, die am Ende nicht umgesetzt würden. Es handle sich aber nicht um politische Entscheidungen, so Klingbeil. Die Beschäftigten in mehreren VW-Werken in Deutschland wissen weiter nicht, wie es für sie weitergeht. Konzernchef Blume war jetzt in den Werken in Zwickau und Emden und hat sich dort den Belegschaften gestellt. Er sagte, dass noch nicht entschieden sei, ob Werke geschlossen werden oder nicht. Deutschland nimmt immer mehr Geld über die Erbschafts- und Schenkungssteuer ein. Im vergangenen Jahr waren es laut Statistischem Bundesamt 21,4 Milliarden Euro, ein neuer Rekord. Ein Grund dafür ist, dass sich die Steuersätze bei großen Vermögensübertragungen von mehr als 20 Millionen Euro mehr als verdoppelt haben. Schauspieler Tim Curry ist tot. Der Brite starb im Alter von 80 Jahren. Viele kennen Curry aus dem Kultklassiker Rocky Horror Picture Show. Bekannt war er aber auch für seine Rolle des arroganten Hotelmitarbeiters in Kevin allein in New York.
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3: Mal mehr, mal weniger Wolken gibt es am späten Abend und in der Nacht. Oft ist es auch klar und meistens bleibt es trocken. In der Mitte kann sich ab und zu Nebel bilden. Die Tiefstwerte liegen zwischen 18 und 11 Grad. Morgen wird es dann richtig heiß, dazu viele Wolken im Westen und zum Abend hin können dort erste kräftige Gewitter aufziehen. Maximal knapp 34 Grad.
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4: Im Kreis Tübingen hat es zwischen dem Abzweig nach Kiebingen und der Abfahrt Bühl einen Unfall gegeben. Und in Stuttgart ist der Österfeld-Hengsteckertunnel zwischen der Zusestraße und der Nord-Süd-Straße gesperrt. Kommt gut an euer Ziel.
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1: Mal mehr, mal weniger Wolken gibt es am späten Abend und in der Nacht. Oft ist es auch klar und meistens bleibt es trocken. In der Mitte kann sich ab und zu Nebel bilden. Die Tiefstwerte liegen zwischen 18 und 11 Grad. Morgen wird es dann richtig heiß, dazu viele Wolken im Westen und zum Abend hin können dort erste kräftige Gewitter aufziehen. Maximal knapp 34 Grad.
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2: Im Kreis Tübingen hat es zwischen dem Abzweig nach Kiebingen und der Abfahrt Bühl einen Unfall gegeben. Und in Stuttgart ist der Österfeld-Hengsteckertunnel zwischen der Zusestraße und der Nord-Süd-Straße gesperrt. Kommt gut an euer Ziel.
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1: Im Studio André Glatzel. Schönen guten Abend. In den USA ist der Prozess rund um Social-Media-Sucht mit einem Milliardenvergleich zu Ende gegangen. Meta zahlt bis zu 14 Milliarden Euro. Darauf hat sich der Insta- und Facebook-Konzern mit den klagenden US-Bundesstaaten geeinigt. Fabian Hoffmann mit den Details.
2: Gleichzeitig stimmt Meta zu, mehr zum Schutz von Kindern und Jugendlichen zu tun, etwa mit Zeitlimits. Fast 30 US-Bundesstaaten hatten den Konzern verklagt und ihm vorgeworfen, junge Nutzer abhängig und damit psychisch krank zu machen. Die 14 Milliarden sind natürlich eine Riesensumme, damit kommt Meta aber noch vergleichsweise günstig weg. Die Bundesstaaten hatten 170 Milliarden verlangt. Mit dem Vergleich endet der Prozess und auch Meta-Chef Mark Zuckerberg muss nicht mehr aussagen.
1: Nach viel Aufregung um die Zuckersteuer auf zuckerfreie Getränke kommt jetzt das Dementi von Finanzminister Klingbeil. Er stellt klar, das ist Quatsch und kommt nicht. Auf Fachebene wurde zwar darüber diskutiert, mehr aber auch nicht. Bundeskanzler Friedrich Merz sagt dazu:
3: Es ist offensichtlich mittlerweile ein beliebtes Spiel, fachliche Erwägungen sofort hoch zu stilisieren und hoch zu jatzen zum Streit in der Koalition. Das ist grober Unfug. Wir lassen uns natürlich von den Fachleuten in den Ministerien beraten, aber am Ende des Tages steht eine politische Entscheidung, die treffen wir gemeinsam und über dieses Thema gibt es keinen Streit. Punkt.
1: Es sind weitere unangenehme Termine für VW-Chef Blume gewesen. Er hat sich in Zwickau und Emden der verunsicherten Belegschaft gestellt, die vor Ort auch demonstriert hat. Der kriselnde Konzern will sparen. Neben Stellenstreichungen stehen auch Werkschließungen im Raum. Final ist darüber noch nicht entschieden. Bei Cyberangriffen auf deutsche Unternehmen stecken immer häufiger ausländische Geheimdienste dahinter. Wenn eine Firma betroffen war, steckte zuletzt in einem Drittel der Fälle ein fremder Nachrichtendienst dahinter, so eine Bitkom-Studie. Häufigste Angreiferländer sind China und Russland. Neu auf dem Radar ist der Iran. Schauspieler Tim Curry ist tot. Der Brite starb im Alter von 80 Jahren. Viele kennen Curry aus dem Kultklassiker Rocky Horror Picture Show. Bekannt wurde er aber auch für seine Rolle des arroganten Hotelmitarbeiters in Kevin allein in New York.
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4: Mal mehr, mal weniger Wolken gibt es am späten Abend und in der Nacht. Oft ist es auch klar und meistens bleibt es trocken. In der Mitte kann sich ab und zu Nebel bilden. Die Tiefstwerte liegen zwischen 18 und 11 Grad. Morgen wird es dann richtig heiß, dazu viele Wolken im Westen und zum Abend hin können dort erste kräftige Gewitter aufziehen. Maximal knapp 34 Grad.
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5: Im Kreis Tübingen hat es zwischen dem Abzweig nach Kiebingen und der Abfahrt Bühl einen Unfall gegeben. Und in Stuttgart ist der Österfeld-Hengsteckertunnel zwischen der Zusestraße und der Nord-Süd-Straße gesperrt. Kommt gut an euer Ziel.
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1: Mal mehr, mal weniger Wolken gibt es am späten Abend und in der Nacht. Oft ist es auch klar und meistens bleibt es trocken. In der Mitte kann sich ab und zu Nebel bilden. Die Tiefstwerte liegen zwischen 18 und 11 Grad. Morgen wird es dann richtig heiß, dazu viele Wolken im Westen und zum Abend hin können dort erste kräftige Gewitter aufziehen. Maximal knapp 34 Grad.
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2: Im Kreis Tübingen hat es zwischen dem Abzweig nach Kiebingen und der Abfahrt Bühl einen Unfall gegeben. Und in Stuttgart ist der Österfeld-Hengsteckertunnel zwischen der Zusestraße und der Nord-Süd-Straße gesperrt. Kommt gut an euer Ziel.
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1: Im Studio André Glatzel. Schönen guten Abend. Im Prozess um Social-Media-Sucht haben sich Meta und mehrere US-Bundesstaaten geeinigt. Im Rahmen eines Vergleichs zahlt der Insta- und Facebook-Konzern bis zu 14 Milliarden Euro. Gleichzeitig stimmt Meta zu, mehr zum Schutz von Kindern und Jugendlichen zu tun, etwa mit Zeitlimits. Finanzminister Lars Klingbeil hat jetzt klargestellt, eine Zuckersteuer auf zuckerfreie Zero-Getränke wird es nicht geben. Grund für die Aufregung ist ein durchgesickertes Arbeitspapier, in dem über diesen Vorschlag diskutiert wurde. Klingbeil sagt:
2: Ich halte das für Quatsch, wenn ich das so offen sagen darf. Es gibt viele Länder, die haben eine Zuckersteuer, wo auch Getränke mit Süßungsmitteln besteuert werden im Rahmen der Zuckersteuer. Aber am Ende treffe ich als Minister die Entscheidung, was ich vorlege. Und ich bin da sehr klar, es wird keine Steuer geben auf nicht zuckerhaltige Getränke.
1: Bei Spionage und Sabotage gegen deutsche Unternehmen führt die Spur immer öfter zu ausländischen Geheimdiensten. Gut jede dritte betroffene Firma konnte zuletzt einen Angriff einem fremden Nachrichtendienst zuordnen, zeigt eine Bitkom-Studie. Der Schaden durch Cyberangriffe liegt jährlich bei über 200 Milliarden Euro. Die Bundesregierung will in allen Bereichen der inneren Sicherheit nachlegen, Innenminister Alexander Dobrindt.
3: Dann geht es um die Widerstandsfähigkeit, ohne die Wachstum und Wohlstand heute auch nicht mehr denkbar sind. Anders ist in vergangenen Jahrzehnten, spielt dies eine deutlich größere Rolle zur Sicherung von Wachstum und Wohlstand.
1: Nach einer heftigen Überschwemmung in Nepal werden fast 400 Urlauber vermisst. Der Großteil sind Touristen aus dem Ausland, die meisten kommen aus Indien. Auf Videoaufnahmen ist zu sehen, wie Wassermassen ganze Häuser mitreißen. An der Grenze zu China gab es außerdem einen Erdrutsch. In Deutschland fehlen über 1,3 Millionen Wohnungen. Das geht aus dem Baumonitor des Pestel-Instituts hervor. Das wirkt sich nach Ansicht der Forscher auch auf das Wirtschaftswachstum aus. Pestel-Chef Günther sagte, Menschen ziehen nicht zum neuen Arbeitsort, wenn sie dort keine bezahlbare Wohnung finden.
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4: Mal mehr, mal weniger Wolken gibt es am späten Abend und in der Nacht. Oft ist es auch klar und meistens bleibt es trocken. In der Mitte kann sich ab und zu Nebel bilden. Die Tiefstwerte liegen zwischen 18 und 11 Grad. Morgen wird es dann richtig heiß, dazu viele Wolken im Westen und zum Abend hin können dort erste kräftige Gewitter aufziehen. Maximal knapp 34 Grad.
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5: Im Kreis Tübingen hat es zwischen dem Abzweig nach Kiebingen und der Abfahrt Bühl einen Unfall gegeben. Und in Stuttgart ist der Österfeld-Hengsteckertunnel zwischen der Zusestraße und der Nord-Süd-Straße gesperrt. Kommt gut an euer Ziel.
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1: Mal mehr, mal weniger Wolken gibt es am späten Abend und in der Nacht. Oft ist es auch klar und meistens bleibt es trocken. In der Mitte kann sich ab und zu Nebel bilden. Die Tiefstwerte liegen zwischen 18 und 11 Grad. Morgen wird es dann richtig heiß, dazu viele Wolken im Westen und zum Abend hin können dort erste kräftige Gewitter aufziehen. Maximal knapp 34 Grad.
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2: Im Kreis Tübingen hat es zwischen dem Abzweig nach Kiebingen und der Abfahrt Bühl einen Unfall gegeben. Und in Stuttgart ist der Österfeld-Hengsteckertunnel zwischen der Zusestraße und der Nord-Süd-Straße gesperrt. Kommt gut an euer Ziel.
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1: Im Studio André Glatzel. Schönen guten Abend. In den USA ist der Prozess rund um Social-Media-Sucht mit einem Milliardenvergleich zu Ende gegangen. Meta zahlt bis zu 14 Milliarden Euro. Darauf hat sich der Insta- und Facebook-Konzern mit den klagenden US-Bundesstaaten geeinigt. Fabian Hoffmann mit den Details.
2: Gleichzeitig stimmt Meta zu, mehr zum Schutz von Kindern und Jugendlichen zu tun, etwa mit Zeitlimits. Fast 30 US-Bundesstaaten hatten den Konzern verklagt und ihm vorgeworfen, junge Nutzer abhängig und damit psychisch krank zu machen. Die 14 Milliarden sind natürlich eine Riesensumme, damit kommt Meta aber noch vergleichsweise günstig weg. Die Bundesstaaten hatten 170 Milliarden verlangt. Mit dem Vergleich endet der Prozess und auch Meta-Chef Mark Zuckerberg muss nicht mehr aussagen.
1: Mit einem Signal der Aufbruchstimmung hat die Bundesregierung ihre Kabinettsklausur beendet. Das zweitägige Treffen stand unter dem Motto Stärkung der Wirtschaft. Zum Abschluss ging es um die Wettbewerbsfähigkeit von Handwerk und Start-ups. Bundeskanzler Friedrich Merz.
3: Wir haben große Reformen angepackt. Wir werden sie auch umsetzen und wir werden unser Land in eine gute Zukunft führen. Da sind wir fest entschlossen und wir sind auch geschlossen und ja, auch guter Stimmung. Ohne Arbeit und Wachstum ist alles nichts. Deswegen volle Konzentration auf Wachstum, auf Arbeitsplätze und auf Innovation.
1: Die Koalition hat unter anderem auch noch über Hitze und Klimaschutz gesprochen. Konkrete Beschlüsse gab es nicht. Finanzminister Klingbeil hat jetzt klargestellt, eine Zuckersteuer auf zuckerfreie Zero-Getränke wird es nicht geben. Das ergebe keinen Sinn, sagt er. Grund für die Aufregung, es war ein Arbeitspapier durchgesickert, das laut Klingbeil aber nur einen Ideenaustausch darstellt. Musikstars würdigen die verstorbene Country-Ikone Dolly Parton. Taylor Swift sagte, eine Welt ohne Dolly fühlt sich nicht real an. Und Beyoncé schreibt, du warst der Maßstab der Nordstern, kühn und brillant. Parton ist im Alter von 80 Jahren gestorben. Wer Heavy Metal hört, kann Schmerzen besser aushalten. So kurz gefasst das Ergebnis eines Experiments, das Leipziger Forscher mit Festivalbesuchern in Wacken gemacht haben. Das ist nicht einfach nur ein netter Funfact, sondern soll bei der Behandlung von Schmerzpatienten helfen.
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4: Mal mehr, mal weniger Wolken gibt es am späten Abend und in der Nacht. Oft ist es auch klar und meistens bleibt es trocken. In der Mitte kann sich ab und zu Nebel bilden. Die Tiefstwerte liegen zwischen 18 und 11 Grad. Morgen wird es dann richtig heiß, dazu viele Wolken im Westen und zum Abend hin können dort erste kräftige Gewitter aufziehen. Maximal knapp 34 Grad.
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5: Im Kreis Tübingen hat es zwischen dem Abzweig nach Kiebingen und der Abfahrt Bühl einen Unfall gegeben. Und in Stuttgart ist der Österfeld-Hengsteckertunnel zwischen der Zusestraße und der Nord-Süd-Straße gesperrt. Kommt gut an euer Ziel.
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2: Mal mehr, mal weniger Wolken gibt es am späten Abend und in der Nacht. Oft ist es auch klar und meistens bleibt es trocken. In der Mitte kann sich ab und zu Nebel bilden. Die Tiefstwerte liegen zwischen 18 und 11 Grad. Morgen wird es dann richtig heiß, dazu viele Wolken im Westen und zum Abend hin können dort erste kräftige Gewitter aufziehen. Maximal knapp 34 Grad.
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3: Im Kreis Tübingen hat es zwischen dem Abzweig nach Kiebingen und der Abfahrt Bühl einen Unfall gegeben. Und in Stuttgart ist der Österfeld-Hengsteckertunnel zwischen der Zusestraße und der Nord-Süd-Straße gesperrt. Kommt gut an euer Ziel.
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1: Im Studio André Glatzel. Im wegweisenden Prozess rund um die Gefahren von Social Media für Kinder und Jugendliche gibt es einen Milliardenvergleich. Darauf haben sich der Insta- und Facebook-Konzern Meta und die klagenden US-Bundesstaaten geeinigt. Demnach zahlt Meta bis zu 14 Milliarden Euro. Dazu verpflichtet sich der Konzern, mehr zum Schutz zu tun. Die geplante Zuckersteuer soll nicht auf zuckerfreie Zero-Getränke ausgeweitet werden. Das hat Finanzminister Klingbeil jetzt klargestellt. Mehr von Tim Britztrupp.
2: Auf Instagram schreibt er, dass eine Zuckersteuer auf zuckerfreie Getränke keinen Sinn ergibt. Da mache er nicht mit. Der SPD-Politiker liefert auch gleich eine Erklärung mit, wie es zu der Verwirrung kommen konnte. Demnach ist ein Papier mit dem Arbeitsstand der Debatte durchgesickert. Dabei handelt es sich aber nur um eine Art Ideenaustausch, aber nicht um eine politische Entscheidung. Die vermeintliche Steuer auf Zero-Getränke hatte unter anderem beim Koalitionspartner Union für Aufregung gesorgt.
1: Es sind weitere unangenehme Termine für VW-Chef Blume gewesen. Er hat sich in Zwickau und Emden der verunsicherten Belegschaft gestellt, die vor Ort auch demonstriert hat. Der kriselnde Volkswagen-Konzern will sparen. Neben Stellenstreichungen stehen auch Werkschließungen im Raum. Ob etwa das Zwickauer Werk dicht gemacht wird, ist noch nicht final entschieden. Daniela Kolbe vom Deutschen Gewerkschaftsbund sagte uns:
3: Zwickau ist eins der wirklich effizientesten Werke, die wir sehen. Und die Beschäftigten haben sicherlich nicht die Probleme des VW-Konzernes herbeigeführt. Die verdienen, dass man hier gut mit ihnen umgeht. Und ich erwarte, dass Herr Blume, aber auch die Landesregierung und alle, die das können, dazu beitragen, dass die Werke in Sachsen erhalten bleiben.
1: Schauspieler Tim Curry ist tot. Der Brite starb im Alter von 80 Jahren. Viele kennen Curry aus dem Kultklassiker Rocky Horror Picture Show. Bekannt wurde er aber auch für seine Rolle des arroganten Hotelmitarbeiters in Kevin allein in New York. Über 6 Jahre nach dem Bruch mit dem britischen Königshaus ist Prinz Harry in seine Heimat zurückgekehrt. Er ist mit seiner Frau Meghan und den beiden Kindern in England gelandet. Das Paar hatte dem Königshaus 2020 den Rücken gekehrt und lebte in den letzten Jahren in Kalifornien.
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1: Viele Wolken gibt es heute erstmal. Im Westen werden es im Laufe des Tages mehr. Später gibt es da auch die ersten kräftigen Gewitter mit Starkregen und Hagel. Vereinzelt mit Sturmböen. Sonst bleibt es meist trocken und die Sonne kommt durch. Die Höchstwerte liegen bei 27 bis knapp 34 Grad. Morgen dann Sonne und Wolken. Später öfter Schauer und Gewitter bei bis zu 31 Grad.
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4: Im Kreis Tübingen hat es zwischen dem Abzweig nach Kiebingen und der Abfahrt Bühl einen Unfall gegeben. Und in Stuttgart ist der Österfeld-Hengsteckertunnel zwischen der Zusestraße und der Nord-Süd-Straße gesperrt. Kommt gut an euer Ziel.
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1: Viele Wolken gibt es heute erstmal. Im Westen werden es im Laufe des Tages mehr. Später gibt es da auch die ersten kräftigen Gewitter mit Starkregen und Hagel. Vereinzelt mit Sturmböen, sonst bleibt es meist trocken und die Sonne kommt durch. Die Höchstwerte liegen bei 27 bis knapp 34 Grad. Morgen dann Sonne und Wolken, später öfter Schauer und Gewitter bei bis zu 31 Grad.
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2: Im Kreis Tübingen hat es zwischen dem Abzweig nach Kiebingen und der Abfahrt Bühl einen Unfall gegeben. Und in Stuttgart ist der Österfeld-Hengsteckertunnel zwischen der Zusestraße und der Nord-Süd-Straße gesperrt. Kommt gut an euer Ziel.
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1: Im Studio André Glatzel. In den USA ist der Prozess rund um Social-Media-Sucht mit einem Milliardenvergleich zu Ende gegangen. Meta zahlt bis zu 14 Milliarden Euro. Darauf hat sich der Insta- und Facebook-Konzern mit den klagenden US-Bundesstaaten geeinigt. Fabian Hoffmann mit den Details.
2: Gleichzeitig stimmt Meta zu, mehr zum Schutz von Kindern und Jugendlichen zu tun, etwa mit Zeitlimits. Fast 30 US-Bundesstaaten hatten den Konzern verklagt und ihm vorgeworfen, junge Nutzer abhängig und damit psychisch krank zu machen. Die 14 Milliarden sind natürlich eine Riesensumme, damit kommt Meta aber noch vergleichsweise günstig weg. Die Bundesstaaten hatten 170 Milliarden verlangt. Mit dem Vergleich endet der Prozess und auch Meta-Chef Mark Zuckerberg muss nicht mehr aussagen.
1: Nach viel Aufregung um die Zuckersteuer auf zuckerfreie Getränke kommt jetzt das Dementi von Finanzminister Klingbeil. Er stellt klar, das ist Quatsch und kommt nicht. Auf Fachebene wurde zwar darüber diskutiert, mehr aber auch nicht. Bundeskanzler Friedrich Merz sagt dazu:
3: Es ist offensichtlich mittlerweile ein beliebtes Spiel, fachliche Erwägungen sofort hoch zu stilisieren und hoch zu jatzen zum Streit in der Koalition. Das ist grober Unfug. Wir lassen uns natürlich von den Fachleuten in den Ministerien beraten, aber am Ende des Tages steht eine politische Entscheidung, die treffen wir gemeinsam und über dieses Thema gibt es keinen Streit. Punkt.
1: Die Länder ziehen wegen der deutlich höheren Schienenmaut für Regionalzüge vor Gericht. Die Klage gegen den Bund soll in den nächsten Tagen kommen, berichtet die Rheinische Post. Für den Regionalverkehr geht es um Mehrkosten von 400 Millionen Euro. Die Länder fordern, dass der Bund dafür aufkommt. Im Nordwesten Frankreichs ist ein Autofahrer in eine Menschenmenge gerast und hat einen Menschen getötet. 10 weitere wurden verletzt, 4 davon schwer. Laut Polizei soll es eine Auseinandersetzung gegeben haben. Ein Tatverdächtiger wurde festgenommen. In Deutschland fehlen über 1,3 Millionen Wohnungen. Das geht aus dem Baumonitor des Pestel-Instituts hervor. Das wirkt sich nach Ansicht der Forscher auch auf das Wirtschaftswachstum aus. Pestel-Chef Günther sagte, Menschen ziehen nicht zum neuen Arbeitsort, wenn sie dort keine bezahlbare Wohnung finden.
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1: Viele Wolken gibt es heute erstmal. Im Westen werden es im Laufe des Tages mehr. Später gibt es da auch die ersten kräftigen Gewitter mit Starkregen und Hagel. Vereinzelt mit Sturmböen. Sonst bleibt es meist trocken und die Sonne kommt durch. Die Höchstwerte liegen bei 27 bis knapp 34 Grad. Morgen dann Sonne und Wolken, später öfter Schauer und Gewitter bei bis zu 31 Grad.
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4: Im Kreis Tübingen hat es zwischen dem Abzweig nach Kiebingen und der Abfahrt Bühl einen Unfall gegeben. Und in Stuttgart ist der Österfeld-Hengsteckertunnel zwischen der Zusestraße und der Nord-Süd-Straße gesperrt. Kommt gut an euer Ziel.
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